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0: Musiktheoretische Grundbegriffe der elektronischen Musik sind der Ton, der Klang, das Geräusch und der Zusammenklang. 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

0: Ja, hallo. Ich wollte mal sagen, Füchse sind gar keine Rudeltiere.
1: Ach so. Ja, egal. 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
1: Ja, bitte.
0: Urlaub.

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3: Guten Morgen und herzlich willkommen bei Get Up auf der 102,6 Radio Free FM. Ich bin Diana und begleite euch von 10 bis 12 durch den Vormittag. Wir schauen natürlich aufs Wetter, bringen euch mit dem Baustellen-Update auf den 19. Stand und haben auch ein bisschen paar besondere Themen für euch. Und natürlich, es wird jede Menge Musik gespielt, also macht's euch gemütlich, dreht das Radio ein bisschen lauter und kommt gut durch den Vormittag.

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Guten Morgen, Ulm. Ihr hört uns auf der 102,6. Wie sieht's heute draußen aus? Ich habe den Wettercheck für euch. Wir starten mit viel Sonne, bevor sich im Laufe des Vormittags immer mehr Wolken aufziehen. Die Temperaturen liegen am Vormittag bei 14 bis 16 Grad und schaffen es später auf angenehme 20 Grad. Also die Sonnenbrille nicht vergessen. Habt einen schönen Tag, genießt die Sonne und jetzt gibt's Musik für euch.

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Hallo aus dem Studio Radio Free FM beim Get-Up. Cowboy-Hut auf, Boots an und vielleicht noch ein bisschen Country-Musik dazu, denn heute ist der internationale Tag der Country-Musik. Aber woher kommt Country eigentlich? Country-Musik hat ihre Wurzeln im Süden der USA und entwickelt sich vor allem aus Volks-, Blues- und traditionellen Musikstilen. Die Lyrics sind typisch über Liebe, Herzschmerz und Freiheit. Also, egal ob ihr schon Country-Fans seid oder bisher eher Team Pop, vielleicht ist heute der perfekte Tag, mal reinzuhören. Und genau das machen wir jetzt.

Und das war Hey Good Looking von Hank Williams. Hank Williams sollte man als Country-Fan definitiv kennen. Er gehört zu den wichtigsten Künstlern. Er hat Country schon in den 40er Jahren stark beeinflusst. Interessant ist auch, der heutige 17. September ist nicht zufällig der Country-Tag. Hank Williams wurde genau am 17. September geboren. Und deshalb feiern wir den Tag mit seiner Musik, aber natürlich auch mit anderen Country-Songs. Mal schauen, welche wir als nächstes mitbringen. Bleibt aber dran.

Er hat sich im Alltag verschanzt, das Gesicht nach innen geklappt und dann einfach so weitergemacht.

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1: Hi, ihr seid bei Get Up auf der 102,6 und jetzt gibt's wieder unsere Veranstaltungstipps für euch. Ein Termin, der ihr euch schon mal für diesen Samstag vormerken könnt, ist die Night on Air hier bei uns im Radio Free FM. 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

0: Ihr hört Get Up auf der 102,6. Ausgrenzung, wie fühlt sich das eigentlich an und was können wir dagegen tun? Genau darum geht es in unserem Beitrag Lauf in meinen Schuhen im Rahmen der Ulmer Friedenswochen. Wir waren bei der Veranstaltung dabei und haben für euch zugehört.
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0: Jeden Tag werden Menschen in unserer Gesellschaft ausgegrenzt. Viele müssen dabei Hürden überwinden und Herausforderungen meistern, die von anderen gar nicht gesehen werden. Am 9. September fand im Bürgerhaus Mitte in Ulm die Veranstaltung Lauf in meinen Schuhen statt. Dabei geht es um ein Projekt, das Lebenswelten von Menschen sichtbar macht, die im Alltag oft übersehen werden. Die Veranstaltung fand im Rahmen der Ulmer Friedenswochen statt und wurde von Nathalie Kling ins Leben gerufen. Sie hat 2016 den gemeinnützigen Verein Firefly Project gegründet. Der Verein setzt sich für humanitäre Hilfe ein, wie Nathalie Kling uns erklärt hat.
3: Wir sind ein Neu-Ulmer Verein. Uns gibt es eigentlich schon seit 2016. Seit 2023 sind wir ein eingetragener Verein und wir wollen einfach in der Gesellschaft für ein Miteinander einstehen und machen eben Veranstaltungen, so eine wie heute, dass wir zusammenkommen, dass wir einen Perspektivwechsel machen und miteinander ins Gespräch kommen und einfach sehen, was jeder einzelne Mensch für eine Geschichte hat. Aber nebenher machen wir auch viel humanitäre Hilfe eben im Ausland, also besonders in Griechenland, da gehen wir regelmäßig hin und unterstützen dort die Menschen, die stecken geblieben sind an den Grenzen. Wir haben in Afghanistan Projekte, haben seit knapp 1,5 Jahren ein Frauenzentrum eröffnet, weil die Frauen ja so stark in der Isolation sind. Wir wollen dort denen ein bisschen eine kleine Perspektive geben. Und so machen wir es im Kleinen. Wir sind keine, was weiß ich, 1000-Köpfe-Organisation, aber ich denke, auch jeder Einzelne im Kleinen kann was machen.
0: Auch wir haben an diesem Abend viele Lebensgeschichten gehört, die uns sehr bewegt haben. Wie zum Beispiel die von Frau Krause. Sie bewältigt mit Blindheit ihren Alltag, selbstbewusst und lebensfroh. Wir haben sie gefragt, wie genau sie Ausgrenzung im Alltag erlebt.
4: Ja, also ich fühle mich manchmal ausgegrenzt von sehenden Menschen. Also ich bin ein sehr ehrlicher Mensch und sage ziemlich schnell, wenn ich einen Menschen kennenlerne, dass ich blind bin. Und dann wirst du halt gleich weggestoßen, weil sie wahrscheinlich Angst haben oder denken, ja, die ist blind, die muss wahrscheinlich gepflegt werden, braucht sehr viel Hilfe. Du wirst halt gleich in eine Schublade gesteckt und da fühle ich mich schon ausgegrenzt, weil ich wünsche mir einfach, dass jeder die Chance bekommt, zu erklären, wie er sein Leben meistert. Weil jeder Mensch kann ja mit seiner Behinderung, also zumindest ich mit der Blindheit, kann ich umgehen und kann genauso wie ein anderer Mensch leben und Sachen meistern, halt mit meinen Hilfsmitteln. Und ich brauche ja auch kein Mitleid und nichts. Ich möchte ja auch alles erleben, viel erleben. Ich möchte viele Sachen ausprobieren und möchte es halt erklären. Aber manche geben dir gar nicht die Chance, zu zeigen, dass man das kann. Da wirst du halt gleich ausgegrenzt und nein, möchte ich nicht.
0: Wer Ausgrenzung erlebt wie Frau Krause, hat immer auch eine Strategie, damit umzugehen. Wir haben nachgefragt.
4: Ich muss sagen, es tut mir immer noch weh, aber ich gehe jetzt schon besser damit um. Am Anfang oder früher war es so, da habe ich gesagt, oh, das tut mir jetzt weh, dass der und der mit mir nichts zu tun haben möchte, weil ich blind bin. Und jetzt sage ich einfach, ich habe so tolle Freunde, ich habe so viele Menschen und der Mensch, wo mit mir nichts zu tun haben möchte und der nicht mich kennenlernen will, so wie ich bin, der gehört einfach nicht in mein Leben und ja, dann lasse ich ihn ziehen, aber es tut schon weh.
0: Uns sind an diesem Abend sehr viele Menschen begegnet, die es geschafft haben, alle Herausforderungen zu meistern und am Ende sogar Kraft daraus ziehen. So wie die 18-jährige Felik. Ihre Geschichte hat uns sehr berührt, weil sie zeigt, dass Ausgrenzung viele Gesichter hat. Manchmal ist es die Kultur, Religion oder das biologisch definierte Geschlecht, das vor Ausgrenzung sorgt. Vor 3 Jahren ist Felik ganz alleine, ohne ihre Eltern, von Syrien nach Deutschland geflohen. Ich habe mit ihr gesprochen. Du hast die Themen angesprochen, dass zum Beispiel in deiner Kultur oder in deiner Religion es Grenzen gibt und dass du auch wenigen Rechten hattest. Und ich hoffe, dass du jetzt in Deutschland mehr Rechten hast und auch als Frau. Und ich wollte dich fragen, seitdem du nach Deutschland gekommen bist und jetzt mehr Freiheit hast und Rechten, gibt es vielleicht eine schöne Erinnerung oder Erlebnis, seitdem du gekommen bist?
5: Ich würde sagen, in meinem Kreis war es immer, wie ich gesagt habe, ich bin stark aufgewachsen und immer die Freiheit hatte, aber das Land, wenn man denkt, nicht alle. Und hier kann ich schreien und tun, was ich will. Auch ich hatte so Demonstrierungen, sagt man, für mein Land gemacht hier und ich war wirklich froh, dass ich als Frau rausgehen kann und meine Stimme für mein Land irgendwie für Menschen hören zu lassen, sozusagen, ja.
0: Und ich wollte noch wissen, hast du vielleicht noch ein paar Wörter oder Wünsche an alle Frauen, die vielleicht nicht so viel Freiheit haben oder gerade die Rechten?
4: Ich würde sagen, wenn sie eine Hilfe finden, nicht leise sein. Irgendjemand erklären, was sie von Schwierigkeiten haben. Irgendwas, wenn sie geschlagen würden, irgendein Beweis. Bleiben sie nicht einfach ruhig und essen sie nicht innen. Also bleibt immer von innen stark und vertraut euch und niemand kann euch helfen besser als euch. Und wenn ihr Hilfe braucht, es gibt Menschen, die helfen, mindestens in Deutschland.
0: Unsere Gespräche haben gezeigt, wie unterschiedlich Menschen Ausgrenzung erleben und welche Spuren sie hinterlassen kann. Gleichzeitig wurde deutlich, wie wichtig gegenseitiges Verständnis, Respekt und Offenheit sind, denn jeder Mensch hat seine eigene Geschichte. Manchmal reicht schon ein bisschen mehr zu hören, um einander besser zu verstehen. Der 14-jährige Noah zum Beispiel hat uns erzählt, dass eine Mitschülerin seine Schule verlassen musste, weil sie das tägliche Mobbing nicht mehr ausgehalten hat. Er versteht heute, wie schlimm diese Erfahrung ist und hat einen Wunsch.
2: Ich würde einfach sagen, gebt nicht auf. Und also jeder hat seinen eigenen Charakter und jeder Mensch ist von innen schön. Und nur weil ihr vielleicht ausgeschlossen werdet, braucht ihr nicht denken, dass euch niemand mag. Es wird bestimmt jemand geben, der euch dann mögen wird und mit dem ihr dann Freunde sein werdet.
0: Also, ihr habt's gehört, fasst euch ein Herz und seid offen und lieb zueinander. Besonders in Zeiten wie diesen sollten wir aufmerksam bleiben. Das sagt auch Nathalie Kling vom Firefly Project.
3: Was ganz wichtig ist, wir sind absolut nicht politisch unterwegs, aber unsere Arbeit hat natürlich oder schafft auch Bewegung oder wir haben eine spezielle Position oder wir nehmen eine starke Position ein. Und ich denke, das ist so wichtig, dass Menschen, die Angst haben und zu Recht Angst haben in unserer Gesellschaft, dass man sie besser aufklärt, damit sie sich nicht in Parteien flüchten, die ihnen etwas zum Beispiel versprechen, was am Ende nicht eingehalten wird. Ich weiß, dass jetzt momentan sehr viel Spaltung in der Gesellschaft ist und eben auch Angst, was ja auch legitim ist. Oder wenn man zum Beispiel etwas nicht kennt, hat man davor Angst. Oder wenn man nicht weiß, was in der Zukunft ist. Und darum sind Vereine wie unser Verein einfach wichtig, dass wir in unserem Rahmen oder in unseren Möglichkeiten dafür das Gute einstehen und eben auch auf eine friedvolle Art zeigen, dass es auch anders geht.
0: Genau dafür stehen auch die Oma-Friedenswochen. Bis zum 2. Oktober werden in Ulm noch zahlreiche Veranstaltungen stattfinden, die darauf aufmerksam machen, wie wichtig ein friedvolles und gewaltfreies Miteinander ist. Denn eigentlich wünschen wir uns doch alle eine gelingende und soziale Gesellschaft.
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Jetzt wird's ein bisschen süß bei uns, denn heute ist der Tag der Apfeltasche. Knuspriger Blätterteig, warme Apfeln und vielleicht noch ein bisschen Zimt dazu. Da kann man doch nicht Nein sagen, oder? Also, falls ihr heute sowieso beim Bäcker vorbeikommt, vielleicht ist das ja Zeichen für eine kleine süße Pause. Jetzt kommt das Lied Sweet Dreams von Kitty Live.

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Ihr seid auf der 102,6 beim Get Up. Und wie wir schon wissen, heute ist der internationale Tag der Country-Musik. Deshalb darf sie natürlich nicht fehlen, Dolly Parton. Sie war eine der erfolgreichsten Country-Sängerinnen. Mit ihrer Stimme, ihren Geschichten und dem Song wie Jolene hat sie über Jahrzehnte Musikgeschichte geschrieben. Leider ist Dolly erst vor wenigen Wochen am 25. August gestorben. Es tut einfach gut, ihre Musik heute nochmal zu hören. Deshalb hören wir jetzt Jolene von Dolly Parton.

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Und damit sind wir schon am Ende von Get Up für heute. Ich hoffe, ihr hattet eine schöne Zeit mit uns, mit dem Wetterbericht, unserem Veranstaltungstipp für euch und ein bisschen Country-Musik. Danke, dass ihr uns zugehört habt. Ich bin Diana und verabschiede mich jetzt von euch. Bleibt dran, denn gleich geht's um 12 mit High Noon weiter. Viel Spaß!

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3: Ihr seid hier in der Ulmer Freiheit und heute geht's ein bisschen um Geld, um den Euro, um genauer zu sein. Der bekommt ja bald ein neues Design und über das Auswahlverfahren und die Motive möchte ich heute mit euch ein bisschen sprechen. Gute Musik und ein Tier des Tages, passend zu dem 10-Euro-Schein, habe ich für euch natürlich auch noch am Start. Also dranbleiben und nichts verpassen, bei uns in der Ulmer Freiheit auf der 102,6.

Habt ihr euch schon mal einen 10-Euro-Schein angeschaut und euch gedacht, der schaut aber nicht so schön aus wie ein Schein, den ich schon mal im Ausland bekommen habe? Momentan ist das Auswahlverfahren für die neuen Euro-Scheine. Das Ganze geht bis Ende 2026. Und ja, die europäischen Bürger wurden als erstes gefragt, welche Themen sie denn gerne auf ihrem neuen Lappen repräsentiert hätten. Heraus kam europäische Kultur sowie Flüsse und Vögel. 1200 Einsendungen gab es für den Designwettbewerb und daraus haben sich jetzt die besten 10 herauskristallisiert. Auch zwei deutsche Büros haben es in die engere Auswahl geschafft und ich habe gleich noch einen Beitrag für euch mit einem der Designbüros ansässig in Regensburg. Die wurden interviewt und bleibt auf jeden Fall dran und chase the money. 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

Ihr seid bei der Ulmer Freiheit auf Radio Free FM 102,6. Wir sprechen heute über Geld, genauer gesagt über die zukünftigen Scheine der Europäischen Zentralbank. Und da haben wir jetzt mal für euch einen sehr spannenden Beitrag von Radio Z aus Nürnberg mit dem Künstlerpaar eines Geldscheinentwurfs und einem Vogelexperten. Beitrag ab.

0: heimische Natur auf Geldscheinen. Die Malediven, Costa Rica oder Neuseeland haben es schon. Europa könnte bald nachziehen. Heißt es bald? Das macht dann einen Eisvogel bitte. Die Europäische Zentralbank lässt abstimmen. Noch bis zum 21. September habt ihr die Wahl, Vögel und Flüsse oder europäische Persönlichkeiten. 10 von anfangs mehr als 1000 Designer-Teams stehen im Online-Voting zur Auswahl. 2 davon stammen aus Bayern. Und eines aus dieser Endrunde nehmen wir heute unter die Lupe oder vielleicht besser vors Fernglas. Dafür bin ich verabredet mit Philipp Herrmann aus Landshut, bekannt als Vogelphilipp. Seine Expertise in der Welt der heimischen Vögel adäquat auf den Punkt zu bringen, das kann in diesem Rahmen hier kaum gelingen. Wohl kein anderer seiner Generation aus Bayern kennt all die liebevollen Details und Charakteristika der Vogelwelt so sicher wie er. Freut euch auf ein spannendes Crossover-Format direkt aus Regensburg zwischen Vogelstimmen und Pinselstrichen.
1: Rein.
0: Hallo.
2: Hallo.
0: Ich bin Marco.
2: Hallo, ich bin Gisela.
3: Hallo.
4: Florian.
0: Hi.
5: Philipp ja, ist auch
6: ich bin
5: dabei.
6: Philipp. Hallo, hallo, grüß dich.
2: Hallo, hallo Philipp.
4: Hallo, Gisela. Philipp, grüß dich.
0: Die Menschen hinter dem Vogeldesign aus Bayern sind Gisela Goppel und Florian Topampong. Gisela Goppel ist studierte Designerin und Illustratorin mit Stationen an Universitäten in Berlin und Barcelona. Sie arbeitet freiberuflich für zahlreiche internationale Verlage, Unternehmen, Zeitungen und Magazine in Deutschland, etwa für den Spiegel, die Süddeutsche Zeitung oder die FAZ. Florian Topampong studierte Kommunikationsdesign in Würzburg. Heute arbeitet er als Gestalter, Konzepter und Autor, bekannt durch zahlreiche Ausstellungen und alle haben sie ein Stück weit das viel zitierte Denken um die Ecke gemein. Als Konzeptentwickler und Storyteller bringt er Nuancen und Details zusammen zu einem großen Ganzen. Die so intensive Beschäftigung mit Vögeln war für die beiden Neuland. Und die Teilnahme an einem Wettbewerb, der ein Stück weit den Alltag von ja, mehr als 300 Millionen Menschen verändern könnte, natürlich ebenso neu. Ihr Atelier haben die beiden in einem Altbau im Herzen der Regensburger Altstadt eingerichtet. Auf der Südseite strahlt die warme Septembersonne durch die Fenster hinein. Eine Vielzahl von Sachbüchern schmückt die weißen Wände. Zeichnungen und Entwürfe unterschiedlichster Beschaffenheit liegen fein sortiert auf Tischen. Und unübersehbar eine Musterserie der möglicherweise neuen Banknoten. Zum Anfassen noch auf ganz gewöhnliches Papier gedruckt. Das Künstlerpaar führt uns einmal herum und wir beginnen an einem Stehtisch mit einer wirklich faszinierenden Auswahl an Pinseln und Aquarellfarben. Hier wird gearbeitet. Das sieht man den Farben an.
2: Rauszufinden, was für eine Silhouette gut funktioniert, die Anatomie der Vögel zu verstehen, welche Details ich wichtig finde darzustellen, welchen Fokus ich setzen will, wo ich Abstraktion bewusst auch nutzen möchte. Dann habe ich im Aquarell quasi die Vögel in unterschiedlichen Silhouetten und Posen gemalt. Und das Prinzip bei Aquarell ist ja immer, dass man von hell auf dunkel arbeitet. Also das heißt, ich fange dann an mit den hellen Farbigkeiten und setze dann eben Schattierungen und Dunkelheiten drüber. Es ist natürlich immer so in der Illustration, dass ich jetzt keine fotorealistische Darstellung machen wollte, sondern schon ganz bewusst eben Dinge hervorhebe oder reduziere und dadurch auch was erzähle in meiner Zeichnung.
0: Danach Ortswechsel an den Schreibtisch.
2: Da habe ich ein digitales Zeichentablett, wo ich quasi digital, aber auch mit der Hand hier mit so einem Stift zeichne. Und eigentlich ist es meistens bei meinen Illustrationen, dass es quasi eine Mischung ist, dass ich anfange eben mit analogen Arbeiten und dann aber nochmal im Digitalen zusätzlich entweder Sachen quasi kollagiere oder nochmal Änderungen in der Farbigkeit oder sowas, Anpassungen machen kann. Je nachdem, wie eben eine gute Komposition dann auch entsteht mit dem Hintergrund und dem Vordergrund. Und dann ging es weiter an Florian, der das bei sich quasi
0: Genau, das ist jetzt die interessante Frage, wie die Rollen bei euch beiden hier im Designatelier funktioniert haben auf dem Weg zu diesem Ergebnis.
1: Gisela hat im Grunde vorgelegt mit den Illustrationen, Vorder-, Hintergrund, und das ging dann zu mir und ich habe die anderen Elemente mit eingebaut, also die Europa-Fahne, den Silberstreifen, die blinden Touchmarks und Braille-Marks haben sie genannt. Da habe ich dann eben versucht, mich langsam voranzutasten und das zu einem stimmigen Gesamtbild dann grafisch, typografisch umzusetzen. Und das war dann immer so ein Tanz vor und zurück. Also man probiert was und man merkt, es funktioniert für einen Schein. Man fängt dann an, das für die gesamte Serie aufzusetzen und merkt, okay, da muss man dann nochmal zurückrudern, damit es auch wirklich dann für die gesamte Serie funktioniert. Wir haben uns dann die Bälle immer so ein bisschen hin und her gespielt, bis wir dann beide am Ende an einem Ergebnis angekommen sind, wo wir gesagt haben, das funktioniert jetzt.
0: Vor der Ausgestaltung in Farbigkeit stand eine ganze Serie von Bleistiftzeichnungen. Die beiden Künstler setzen ganz bewusst auf Handarbeit. Die Verwendung künstlicher Intelligenz wäre im Wettbewerb zwar erlaubt gewesen, kommt für die beiden aber hier nicht in Frage. Denn nur mit bewussten Entscheidungen und angelesenem Fachwissen ließe sich das Ergebnis in der vorliegenden Präzision, Korrektheit und Detailgenauigkeit ausarbeiten. Das fällt auch dem Ornithologen auf.
3: Ich bin mich sehr begeistert von der Detailgenauigkeit und von der Art, wie ihr das umgesetzt habt. Spannend, also mehrere Bienenfresser nebeneinander zu setzen, weil so sitzen sie halt auch in der Grube, wo sie brüten.
2: Das war auch wirklich unser Ziel und da freue ich mich auch total, das von dir zu hören, dass das so rüberkommt, weil das natürlich unser Anliegen war, auch die Besonderheiten der Vögel da so darzustellen, wie sie eben auch sind und da auch was zu erzählen. Also in den Silhouetten, die wir gewählt haben und eben in der Art, wie wir sie zeigen, auch etwas über diese spezielle Vogelart zu erzählen.
1: Für Gisela hat sich auch sehr viel Mühe gemacht. Wir haben ja Bildmaterial von der EZB bekommen. Das hätte man jetzt einfach auch nachzeichnen, durchzeichnen können. Aber Gisela hat sich dann wirklich auch hingesetzt und hat sich die einzelnen Arten anatomisch angeguckt. Hat die dann wirklich neu konstruiert, dass dann auch ein Experte wie du, Philipp, drauf gucken kann und sagen kann, oh, ich muss jetzt nicht die Hände über den Kopf zusammenschlagen.
3: Nee, wirklich. Das ist mir sehr aufgefallen bei den Bildern.
2: Also das waren eben... Da habe ich am Anfang auch eben so ein bisschen recherchiert und das ist ja sehr interessant, weil der Flügel vom Vogel ist ja ein bisschen wie ein Arm. Also nur, dass eben die Hand, der untere Teil quasi des Flügels ist quasi bei uns die Hand. Und da hängen dann eben diese Primärfedern dran und unten diese Sekundärfedern. Und hier oben gibt es nochmal Federn, die am Daumen sind. Dann habe ich da auch wirklich gezählt, wie viel Federn da jeweils an welchem Vogel, weil das ist ja auch unterschiedlich, wie viel Primär- oder Sekundärfedern die dann eben haben. Und das war mir sehr wichtig, dass ich das einmal verstehe, damit ich, wenn ich jetzt was verändere an dem Bild, das ich wähle, das trotzdem stimmt. Das ist natürlich schon so, dass ich mir die Freiheit nehme, wenn ich bestimmte Darstellungen mache, von dem Foto abzuweichen. Aber mir war sehr wichtig, dass es trotzdem vom Prinzip immer stimmt.

0: Von der Quelle bis zur Mündung lautet das Motto, das die Vorderseite der Vogel-Euro-Scheine zieren soll. Jede Banknote steht für eine Station im Verlauf eines Gewässers. Eine passende Vogelart ist jeweils von der Europäischen Zentralbank fest zugeordnet worden. Ebenso die bekannten Farbspektren der Banknoten. Die genaue Wahl der Darstellung ist den Designern aber freigestellt. Was war Ihre größte Herausforderung in der Konstruktion von Geldscheinen?
1: Die Grundthematik bei den Geldscheinen ist ja, wir müssen eigentlich verschiedene Aspekte zusammenbringen. Das eine ist die Funktionalität des Geldscheins. Und da ist es eben sehr wichtig, dass man sehr schnell erkennt, welchen Geldschein man in der Hand hat. Und da gibt es verschiedene Möglichkeiten, das zu erreichen. Und eines davon ist eben definitiv auch, auf dem Geldschein eine Silhouette zu zeigen, die man sehr schnell erkennt. Also, dass man eine Silhouette hat und man sofort erkennt, okay, das ist der 20er. Das war die eine Überlegung, die wir eben hatten. Wir brauchen sehr unterschiedliche Silhouetten, die sich gut abgrenzen und damit die Erkennbarkeit erleichtern. Und andererseits wollten wir aber eben Silhouetten, die zu den Persönlichkeiten der einzelnen Vögel passen. Und das war so das, was wir dann zusammenbringen mussten, uns zu überlegen, okay, welchen Vogel zeigen wir im Flug? Welchen Vogel zeigen wir vielleicht sitzend? Welchen hier im Watt. Und dann natürlich auch noch die Symbolik grundsätzlich der Vögel. Wie stellen wir das auch gut dar?
2: Für was steht der Vogel? Wenn Menschen einen Vogel sehen, was verbinden die damit? Was löst er für Assoziationen aus?
0: Ein majestätischer Weißstorch, ein einsamer, süßer Eisvogel oder eine Gruppe farbenfroher Bienenfresser. Beim Anblick der Motive können wir uns genau vorstellen, worüber Florian Topanpong hier spricht. Und wie ein Basthölpel ins Meer tauchen wir nun ein, die Vögel kennenzulernen, die die Regensburger Banknoten schmücken dürften. Der Mauerläufer. Als seltener, graziler Gast der bayerischen Bergwelt steht er für die Quelle des Flusses. Ein wagemutiger Felskletterer und einfach anmutiger Vogel, schwärmt auch der Experte.
3: Ein absolutes Highlight für alle Vogelbeobachter, weil die suchen ihn, er brütet in den Steilwänden im Hochgebirge und ist sehr schwer zu entdecken. Meine erste Beobachtung, das ist der Lifer, nennt man das, das First Time in the Life, den hatte ich am Chiemsee und zwar im Winter, weil die da aus dem Hochgebirge runterkommen und in so Steinbrüche gehen. Manche kommen sogar bis in die Weltenburger Enge. In seltenen Fällen kann man die dort beobachten, aber oder an Kirchtürmen oder so. Also sind schwer zu beobachten, aber im Winter ist es halt der Tipp, dass sie dann irgendwo ins Flachland kommen, dann einfacher zu sehen sind. Das ist ein sehr schlichter Vogel, auch dieses Grau und so weiter, aber wenn er seine Flügel aufmacht, sieht er aus wie ein Schmetterling. Also das war ein irres Erlebnis, den das erste Mal zu sehen.
0: Und genauso würde ihn der neue Fünfer auch abbilden. Elegant mit weit gespannten Flügeln in seiner zurückhaltend grauen Grundfarbe. Anderer Schein, andere Silhouette. Ein zierlicher Eisvogel weckt auf dem roten Zehner unsere Sympathien und spricht, so liest man immer wieder, einige Menschen doch emotional an.
4: Oder habt ihr das auch so als Rückmeldung irgendwie gespiegelt bekommen?
1: Ja, auch gekriegt, ja. Wahrscheinlich, weil es ein Vogel ist, der hier lebt vielleicht. Ich weiß es nicht. Was jetzt genau das ist, was die Leute am Eisvogel... Das ist vielleicht was, wo du was dazu erzählen kannst. Das würde mich auch interessieren, weil wir haben schon auch die Rückmeldung von vielen, dass ihnen der Eisvogel besonders gefällt.
3: Also Eisvogel ist wahnsinnig beliebt. Man kann das auch sehen, es gab sogar mal eine Bierwerbung oder Wasserwerbung oder wie auch immer. Die Werbung nutzt das noch viel stärker, aber auch Naturschutzverbände, LBV, Landesbund für Vogelschutz in Bayern, hat ja hier auch den Eisvogel auch als Wappenvogel. Also viele Leute kennen ihn tatsächlich vom Sehen, aber haben ihn draußen noch nicht festgestellt oder noch nicht in freier Natur gesehen. Sie kennen ihn vom Bild. Und ich wurde letztes Jahr mal gefragt, ob der Eisvogel denn so groß ist wie eine Taube. Und das ist er nicht. Ja. Er ist ja nur sehr klein. Ja. Er ist ein bisschen kleiner als eine Amsel. Aber weil der immer als Porträt dargestellt wird und auch von den Naturfotografen wahnsinnig oft abgebildet wird, kann man das gar nicht feststellen, wie groß der in Wirklichkeit ist.
0: Größer werden auch die Zahlen. Es geht von Rot zu Blau und was für eines. Dazu ein exotischer Gast, der Bienenfresser. Um die harmonische Komposition der Farben zu erreichen, bediente sich Gisela Goppel hier einer Abstraktion.
1: Er hat eben schon dieses sehr markante Gelb und auch ein Blau. Deswegen haben wir uns dann quasi immer versucht, einerseits der Farbigkeit der Scheine gerecht zu werden und andererseits aber schon auch was von der Farbigkeit der Vögel noch mit rüberzunehmen. Und das war jetzt eben in dem Fall dieses Gelb und das Blau, das eben schon den Bienenfresser auch mit darstellt.
0: Und der Vogel? ihr in Bayern schon mal einen Bienenfresser gesehen?
3: Bienenfresser ist natürlich eigentlich immer für die Naturfotografen, wenn sie woanders hinfahren, dann der Vogel, den sie unbedingt fotografieren müssen. Der hat den Vorteil, dass er sich eben gerne auf einen Ast setzt, so wie der Eisvogel auch. Also bevor der Bienenfresser seine Höhle anfliegt, sitzt er irgendwo auf einem Ast. Und da kann man ihn dann hervorragend fotografieren. Der ist ein Vogel, der vom Klimawandel profitiert. Also der nimmt in Deutschland jetzt seit 20 Jahren extrem zu. In Bayern inzwischen auch immer mehr. Ja, auch hier bei Regensburg brüten Paare. Für mich hat er selber eine besondere Bedeutung, weil er die Einladung von unserer Hochzeitskarte geziert hat. Da war der Bienenfresser

0: zugenommen. Liegt zum einen natürlich auch teilweise an Renaturierungsmaßnahmen und Schutzprojekten in Bayern, auch gerade mit Weißstorch-Nistmöglichkeiten, die man eben schafft auf Häusern, auf Kirchen und so weiter. Und zum anderen dann auch am Zugweg, weil viele Störche eben nicht mehr bis ganz nach Afrika ziehen, sondern teilweise eben im Mittelmeerraum überwintern. Babyboom beim Weißstorch.
1: Den grünen Hunderter prägt die Silhouette zweier Säbelschnäbler. In Deutschland lebt er zum Brüten an Nord- und Ostsee. Ein ganz besonderer Vogel, markant mit seinem nach oben gekrümmten Schnabel.
0: Das ist einfach einzigartig, zumindest in Europa. Es hat kein anderer Vogel, den Schnabel so nach oben gekrümmt. Und auch dieses Nahrungsverhalten, der tut er mit dem Kopf so hin und her schwingen und dabei das Wasser so durch sein. Also ich finde den sehr, sehr elegant einfach als Vogel.

0: Gisela Goppel und Florian Topampon haben all die Vogelarten, die sie im Wettbewerb sehr eingehend kennengelernt haben, in ihr Herz geschlossen. Aber einer, der hat es ihnen ganz besonders angetan. Und so kommen wir zum großen goldenen Schein mit dem Basstölpel.
1: Das Jagdverhalten, wie da diese ganzen Basstölpel ins Meer schießen in einer unglaublichen Geschwindigkeit. Saßen wir schon so ein bisschen staunend vor dem Bildschirm und dachten nur so, oh wow.
2: Ja, noch nie gesehen, aber das sind dann eben diese Kolonien von Basstölpeln, die dann wie so Pfeile von oben runterschießen. Und die schießen dann so richtig ins Wasser rein. Und die brauchen anscheinend auch diese Geschwindigkeit, damit sie tief runterkommen, sich dann so einen Fisch schnappen und dann wieder so hoch an die Wasseroberfläche und diesen Fisch verzählen. Aber da kann uns Philipp wahrscheinlich noch ein bisschen mehr darüber erzählen. Wir haben es gesehen und fanden es wahnsinnig faszinierend, welche Vielfalt einfach die Natur so zustande bringt. Ja. Ja. Also das eben aus diesem Konzept Vogel, was sich ja anscheinend irgendwie aus dem Dinosaurier entwickelt hat, dann so diese Vielfalt an Features dann plötzlich herauskommen, wie eben dieser Pfeilbasstölpel.
0: Mhm. Philipp, du schon mal gesehen, den Basstölpel auf der Jagd?
3: Nee, ich habe ihn tatsächlich noch nie gesehen. Ich warte doch auf meinen Live-Basstölpel tatsächlich. Obwohl der in Deutschland kommt er nur in Helgoland vor, richtig, als Brutvogel. Und sonst auf hoher See, das habt ihr ja auch hier gezeichnet. Ja, fehlt mir leider noch bei den Arten, die da abgebildet sind. Die anderen habe ich schon alle.
1: Hast du alle schon gesehen?
3: Ja, genau. Ah,
0: zum Schluss drehen wir die Entwürfe doch einfach mal um. Auch wenn heute die Vogelvorderseite im Vordergrund steht, hält das Design der Rückseite mit vorgegebenen europäischen Institutionen ebenso etwas für Detailverliebte bereit.
2: Wir haben immer eine grafische Darstellung und wenn wir jetzt zum Beispiel den 5-Euro-Schein nehmen, dann haben wir im Hintergrund kleine Punkte, die mit Linien verbunden sind. Die sind auf der Vorder- und auf der Rückseite zu finden. Und das ist eben das Prinzip der Brownschen Molekularbewegung, dass man sagen kann, dass sich auch Wasser, was sich nicht bewegt, augenscheinlich ständig bewegt. Und zwar die Moleküle, die aneinander stoßen und sich gegenseitig Impulse weitergeben. Und wir haben dadurch immer Metaphern gesucht für die Institutionen auf der Rückseite. Also das ist das EU-Parlament. Und wir fanden das eine sehr passende Analogie dazu, denn dort gibt es eben viele Parlamentarier, die zusammenkommen und die auch Impulse austauschen. Dass ein Mensch den anderen einen Impuls abgibt, dieser Mensch sich verändern lässt und dadurch wieder einen Impuls an jemand anders abgibt. Und dadurch entsteht eben ein lebendiger, demokratischer, parlamentarischer Austausch.
0: Austausch kommt auch im Atelier zustande. Denn nun hat der Künstler noch eine Frage an den Vogel Philipp.
2: Es kam ja oft so auf Social Media, die Stadttaube, die fehlt so ungefähr. Hättest du oder sagst du, dieser eine Vogel, der steht so für unsere Flora und Fauna, die wir hier in Europa haben, der schade, dass der nicht dabei ist.
3: Ich bin da völlig zufrieden. Natürlich, gerade mit dem Bienenfresser und dem Säbelschnäppler sind zwei so Highlights für mich. Also ich finde es auch schön, dass jetzt zum Beispiel fürs Gebirge nicht der Adler gewählt wurde. Das hätte man ja auch machen können. Aber es ist halt ein Vogel, den einfach keiner kennt und der wahnsinnig bunt ist und schön. Und bis hin zum Basstölpel.

0: hätte man wahrscheinlich auch was anderes nehmen können.
1: Die Möwe.
0: Vielleicht, die Möwe, oder? Genau, zum Beispiel. Aber der Basthörbe ist halt auch sehr elegant und ja, Stadttaube fehlt mir nicht. Dafür haben wir genug Stadt auf der Rückseite.
2: Also zufrieden mit der Auswahl der EZB ist der Vogel Philipp schon mal. Und wie sieht's aus? Was hält der Ornithologe vom finalen Design aus Regensburg?
0: Also ich finde das selber jetzt so spannend, das zu sehen, diesen ganzen Prozess zu machen. Also dieses, dass du dich so reingefuchst hast und dann hier die Flügelfedern durchgezählt und Handschwingen und Armschwingen und genau. Das kennst du alle. Genau. Bis zur Alula vorne, genau, die Daumenfeder. Ja, genau.
3: Aber das ist auch das Schöne, oder das fanden wir jetzt auch an dem Projekt total schön, weil wir selber so viel gelernt haben. Also wir uns einfach in diese ganzen Bereiche auch mit den ganzen Bereichen beschäftigt haben, also mit den Vögeln, aber eben auch mit den EU-Institutionen, also das oder mit Geldscheindesign. Also das war auch, glaube ich, eins der Punkte, weshalb wir das so reizvoll fanden, jetzt an dem Projekt zu arbeiten, weil das für uns einfach wahnsinnig spannend war, diese ganze Thematik. Und wir echt viel gelernt haben und hat echt viel Spaß gemacht.
2: Und so beginnt nun die Reise der Banknoten, wie die eines Kindes in die weite Welt, auf dem Weg, seine eigenen Freunde zu finden. So beschreibt Florian Topangpong das Gefühl, die Euro-Entwürfe von ihm und Gisela Goppel in der Abstimmung nun zu beobachten. Das Design H, das ihr bei der EZB findet, das stammt aus Regensburg. Dafür waren wir heute zu viert, der Vogel Philipp, Philipp Herrmann, herzlichen Dank für deine beeindruckende Expertise heute hier.
0: Es hat mir viel Spaß gemacht. Vielen Dank für die Einladung.
2: Und die beiden Designer, Gisela Goppel und Florian Topampong, hier bei euch, direkt in euren Räumen. Vielen, vielen Dank, dass wir euch hier besuchen durften. Es war super interessant, so viel an Material, an Mühe, an Herzblut hier ausgestellt zu sehen, von euch gezeigt zu bekommen. Vielen herzlichen Dank, dass ihr uns für Radio Z und für den Vogel Philipp diese Führung hier gegeben habt.
4: Ja, vielen Dank, Marco. Danke, dass du da warst und vor allem danke, dass du so einen tollen Experten mitgebracht hast, den Vogel Philipp. Und wir haben ja auch einiges dazugelernt in diesem Gespräch.
3: Ja, vielen Dank. Es hat sehr viel Spaß gemacht.
5: Ja, das war der Beitrag von Radio Z über die vielleicht bald neuen Euroscheine der Europäischen Zentralbank. Design H könnt ihr euch online auch mal anschauen. Da sind wirklich paar Schmuckeldinger dabei. Und weiter geht's mit Musik Yip Yip Yow von Caroline Rose.

0: Frickle in der Maulhalde, Zuhörer.
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Ihr seid hier immer noch in der Ulmer Freiheit auf der 102,6 und wir haben nach der letzten Stunde jetzt erstmal genug von Geld gehört. Jetzt gibt's erstmal einen kleinen Wetterbericht hier. Und zwar zeigt sich ab 14 Uhr der Himmel zunächst noch stärker bewölkt, bei rund 19 Grad. Im Laufe des Nachmittags lockert es aber zunehmend auf und die Sonne kommt häufiger zum Vorschein. Gegen 16 Uhr werden etwa 21 Grad erreicht. Auch am frühen Abend bleibt es freundlich mit einem Mix aus Sonne und Wolken. Die Temperaturen gehen langsam zurück und liegen gegen 19 Uhr noch bei ungefähr 17 Grad. In den Abendstunden wird es dann etwas kühler. Gegen 22 Uhr erwarten uns noch rund 12 Grad, bevor die Temperaturen bis 23 Uhr auf etwa 11 Grad sinken. Also kein Geldregen und auch kein normaler Regen. Wir können also aufatmen.

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Ihr seid bei der Ulmer Freiheit und heute dreht sich alles um Geld. 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Ja, Cream von Wu-Tang Clan. 1993 auf der 36 Chambers LP erstmals veröffentlicht. Heute, 33 Jahre später, ruled Cash immer noch everything around us. Cream get the money. Viel Spaß!

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1: Ihr seid ja immer noch auf 102.6 und ja, wir sprechen ja heute über die neuen Designs für den Euro. In dem Zusammenhang möchte ich aber auch mit euch über einen alten Schein sprechen, und zwar den 500-Euro-Schein. Marci, hattest du schon mal einen 500-Euro-Schein?
2: Ja, tatsächlich. Ich habe einen zum 30er bekommen. Schon was Besonderes. Also, hattest du schon mal einen in der Hand?
1: In der Hand, ja, aber ich habe keinen selber besessen. Also ich habe mal eine große Menge an 500-Euro-Scheinen in der Hand gehalten. Ja. Kann man sich so Money Spread vorstellen, so mäßig.
2: Hast du bei einem Hip-Hop-Video mitgemacht?
1: Genau, ich habe bei einem Hip-Hop-Video mitgemacht. Nee, also ja, keine Ahnung, das ist lange her. Da mussten meine Eltern irgendwas, das ist ewig her, da mussten die irgendwas bar kaufen, haben dann von der Bank, glaube ich, irgendwie 500er bekommen, ich weiß es nicht. Okay. Aber 200er waren auch dabei. Ich finde, aber das Faszinierende ist tatsächlich, die meisten 500-Euro-Scheine liegen meistens bei den Leuten zu Hause.
2: Ja.
1: Wusstest du das?
2: Ja, deswegen habe ich den auch bekommen. Ich habe den in der Verwandtschaft geschenkt bekommen. Der wurde gefunden.
1: Der wurde gefunden?
2: Ja, also in einem Haus von der Verwandtschaft.
1: Ach,
2: wurde der
1: so
2: gefunden.
1: Okay.
2: Und der mir den geschenkt hat, war sich auch nicht sicher, ist der echt und so. Also das war so ein bisschen ein Witz auch.
1: Also haben sie dir quasi die potenzielle Straftat einfach so mal...
2: Nee, ich glaube, er hat mich schon veräppelt. Er wusste schon, dass es ein echter ist.
1: Ja.
2: Ich habe den dann auch bei der Bank eingezahlt, weil den kann man ja nicht überall ausgeben. Ja. Also beim Kiosk oder so brauchst du jetzt nicht mit einem 500-Euro-Schein kommen.
1: Eine Packung Kaugummis bitte.
2: Kann ich auch mit einem 500er zahlen,
1: ja. Ja, nee, aber tatsächlich, die gibt's ja seit 2019 eben nicht mehr, beziehungsweise seit 2019 werden sie ja nicht mehr rausgegeben. Aber es gibt noch, ich glaube, so 400 Millionen Stück, irgendwie sowas. Und das sind so 200 Milliarden Euro. Also ist ein großer Teil, glaube ich, vom ganzen Bargeldmarkt tatsächlich, der gute 500-Euro-Schein immer noch. Aber
2: der 500-Euro-Schein.
1: Der 500-Euro-Schein. Ja, nee, aber ich glaube, was denkst du denn, wie lange dauert es, bis es keine 500-Euro-Scheine mehr gibt? Was wäre deine Schätzung?
2: Wie kommen die denn zurück? Werden die, die bei der Bank wieder landen, werden die halt einfach nicht mehr rausgegeben, oder?
1: Ja, ich glaube, wenn du jetzt, wenn jetzt irgendwie eine große Bank, eine europäische Bank oder so, die bekommt, glaube ich, es ist jetzt nur eine Mutmaßung, aber ich glaube, dann kommen die zurück zur Europäischen Zentralbank.
2: Ja, krass, also überleg mal, wie lange...
1: Es sind auf jeden Fall weniger geworden seit 2019.
2: Ja, genau, und wir haben ja jetzt schon neue 10er, neue 20er, also in Anführungszeichen.
1: Die kommen ja alle zurück. Ich überleg mal, wie lange du schon keinen alten 10er oder keinen alten
2: 5er. Ja, das will ich gerade sagen, ich habe immer wieder meinen in der Hand.
1: Ja, aber das dauert. Das
2: ja, deswegen, deswegen, darauf will ich ja gerade hinaus, das muss ja dann 10, 15, 20, reicht das überhaupt? 30 Jahre vielleicht?
1: Große Zyklus. Ja. Also in dem Sinne würde ich jetzt sagen, let it rain auf jeden Fall in the Strip Club. Aber ja, ich hoffe, ich kriege noch mal einen zu Gesicht, bevor er nicht mehr existiert. Aber ich glaube, da haben wir noch ein paar Jährchen vor uns.
2: Ja, also an alle Zuhörer und Zuhörerinnen, falls ihr eure 500er loswerden wollt,
1: schickt sie mir zu. Aber die sind tatsächlich, die werden auch höher gehandelt auf so Verkaufsplattformen.
2: Ja, kann ich mir vorstellen.
1: Also ich glaube so 550 bis 650 Euro Zustand.
2: Ja, klar, da gibt es ja auch eine riesen Bubble, wenn man überlegt, mit 2 Euro, mit 1 Euro, was da Vatikan, irgendwelche Sonderprägung.
1: Ja, aber das ist auch eigentlich was Cooles. So. Ich hätte ihn an deiner Stelle nicht ausgegeben, sondern einfach irgendwo zu Hause so eingerahmt oder so. Weil dann kannst du ihn so nicht ausgeben, weißt du, so für schwere Zeiten.
2: Ich war jung und brauchte das Geld.
1: Du warst 30.
2: Ja.
1: Ja, okay, wir machen auf jeden Fall jetzt weiter mit Mucke. Ich hoffe, euch hat unser kleiner Talk über Geld gefallen. Das war es jetzt, glaube ich, auch nämlich mit dem Geld-Talk. Aber wir haben noch ein Tier des Tages, das auch was bisschen mit den neuen Euroscheinen zu tun hat. Also bleibt auf jeden Fall dran.

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1: Mu. Wuff. Ja, das Tier des Tages und unser Tier des Tages ist ein echter Edelstein im wahrsten Sinne des Wortes, der Eisvogel. Stellt euch einen kleinen Vogel vor, gerade mal spatzengroß, ca. 16 bis 18 cm lang und nur 35 bis 40 Gramm schwer. Ein riesiger Kopf mit einem langen, dolchartigen Schnabel, kürzer Schwanz und winzige knallrote Füße. Das Besondere aber sein Gefieder, Oberseite und Oberkopf schillernd azur bis kobaltblau. Die Unterseite und die Wangen leuchten eher rostbraun bis orange, deshalb nennt man ihn auch den fliegenden Edelstein. Und das Beste, den kann man auch bei uns in Ulm sehen. In Deutschland ist der Eisvogel nämlich ein sogenannter Standvogel. Das heißt Donau, Blau, Iller, überall dort, wo das Wasser klar ist. Also wohl eher nicht so an der Donau, aber Blau und Iller auf jeden Fall. Und eben da, wo Kleinfische schwimmen. Also unbedingt Augen auf beim Spaziergang am Fluss. Und später mehr dazu. Jetzt geht's weiter mit Winnebago von Theory of a Dead Man.

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1: Radio Free FM, willkommen bei der Plattform. Heute Nachmittag wieder eine neue Ausgabe. Mein Name ist Michael Drosten. Heute Nachmittag sprechen wir über Sport, beziehungsweise über die Europäische Woche des Sports. Ein Event, der seit einigen Jahren hier in Ulm immer wieder stattfindet. Jedes Jahr so ungefähr im September. Und wir haben es eigentlich dann auch, Kathi wird es gleich erzählen, 4-5 Mal, glaube ich, bestimmt schon hier als Thema im Radio gehabt, aber ja, dazu gleich mehr von meinen Gästen und Einnahmen habe ich schon genannt, aber wer ist denn alles da? Gehen wir mal im Einzelnen durch. Von Europe Direct, die Chefin hier in Ulm, oder die, wie sagt man, den Büro verantwortlich, einfach Chefin, Leiterin, die Katharina Lauhöfer ist wieder da, die Kathi. Kathi, herzlich willkommen wieder einmal.
2: Danke dir, lieber Michael.
1: Und dann von der Stadt Ulm aus dem Bereich Sport, aus dem, ja, wie heißt der ganz
2: Sachgebiet,
1: genau?
2: Sachgebiet Sport und Bäder, genau.
1: Ja, das ist auf jeden Fall die Katharina Zehn, die Katharina oder Kathi. Wie sagt man eigentlich, auch Kathi oder Katharina? Oder?
2: Tatsächlich auch Kathi, aber in unserem Fall.
1: Das ist ja richtig schwierig. Katharina und Kathi, das ist schon so gewohnt, genau. Und also Katharina Zehn ist auf jeden Fall da und ja, zum ersten Mal bei der Aktion auch beteiligt Stadt Neu-Ulm. Da werden wir auch gleich drüber sprechen. Und in der gleichen Institution wie die Katharina. So habe ich es verstanden, bei der Stadt Ulm, oder nein, ich glaube, sie schüttelt schon ein bisschen den Kopf, die Lina Eraso, das wird sie aber gleich selber erzählen.
3: Ja, genau, ich bin bei
1: also, ihr drei auf jeden Fall seid heute die Gäste bei uns in der Plattform und wir machen das so wie immer, wir machen eine kurze Vorstellrunde. Kathi, ich würde sagen, du bist schon die Erfahrenste, du kennst das Thema schon. Weil, wie oft haben wir schon zusammen Sendung gemacht? Bestimmt 10, 15 Mal, oder?
4: Ganz bestimmt, oft schon. Bestimmt.
1: Seit ja, vielen
4: das
1: Jahren.
4: Kommt hin.
1: Also schon sehr vertraut, während Katharina und dann ja Lina heute das erste Mal ja da sind. Also wir machen es wie immer eine kurze Vorstellrunde. Kathi, du fang einfach mal an und dann ja die beiden anderen.
2: Genau, dann fange ich einfach mal an. Ich bin Katharina Lauhöfer und gehöre, wie Michael gerade schon gesagt hat, zum Europe Direct Zentrum. Das ist eingegliedert ins Donaubüro in Neu-Ulm, was die allermeisten sicherlich auch kennen durch das internationale Donaufest, was dieses Jahr auch stattgefunden hat. Und bei uns im Haus bin ich eben für das sogenannte Europe Direct Zentrum verantwortlich. Das ist unsere Anlauf- und Koordinierungsstelle rund um die Europäische Union. Da machen wir allerhand Veranstaltungen und Aktionen rund ums Thema Europa und sind da jetzt auch seit einigen Jahren schon mit der Europäischen Woche des Sports unterwegs. Genau, und ich kann noch ein, zwei Sätze zu mir sagen. Da fragt Michael in der Regel auch nach, er nickt gerade schon, genau. Ich bin seit 2016 tatsächlich im Europe Direct mit an Bord, mache also jetzt schon eine ganze Weile die Europaarbeit hier vor Ort und genau, habe an sich einen Hintergrund in Politik- und Verwaltungswissenschaften und Europastudien. Und daher passt das für mich natürlich auch super, dass ich hier vor Ort ganz praktisch Europa für die Leute hier greifbar machen kann mit allerhand Veranstaltungen und Aktionen.
1: Genau. Ja, dann kommen wir zu einem von euch. Wer möchte zuerst? Ich glaube, dich hat es so ein bisschen gedrängt, was
3: okay,
1: du sagst.
3: Yes.
1: Dann wollen wir dem Drängen doch einfach nachdenken, Lina, zu
3: sehr
1: dir.
3: Sehr gut. Na, ich bin Lina Raso. Ich arbeite bei der Stadt Neu-Ulm, aber in der Koordinierungsstelle Interkulturelles. Und wir sind zuständig für das ganze Thema, die Integration zu tun haben, dass die Leute hier kommen, dass sie Recht finden, dass sie eine Möglichkeit haben, Anschluss von Vereinen, Bildung, dass sie Recht finden. Und das ist unsere Aufgabe in der Abteilung. Und wir arbeiten ganz eng mit dem Donaubüro und freuen uns, jetzt zum ersten Mal in diesem Tag zusammen zu veranstalten.
1: Ja, das heißt, über die Donaugrenze hinweg erstmals dann auch eine Stadt-zu-Stadt-Kooperation.
3: Genau.
1: Prima, prima. Gut. Noch sonst irgendwas, was wir zu dir wissen müssen? Wie lange machst du den Job schon ein bisschen länger, oder?
3: Seit 2021. Ich bin bei der Stadt Neu-Ulm in dem Bereich Interkulturelles. Und ja, wir sind eine zuständig für die ganze Querschnittthema in der ganzen Stadt und es ist eine große Herausforderung, dass die Leute hier neu kommen, dass vor allem in den Verein sich engagieren und entdecken und auch selber einen Verein gründen. Das ist eine große Sache und dann ist für uns sehr wichtig, dass dieser Sport einen Anschluss von neuen Leuten kennenlernen, die Kultur, hier die deutsche Kultur zu verstehen und auch Dinge hier zu beitragen und das ist ganz wichtig.
5: Ja, grundsätzlich ist die Struktur in der Stadt Neu-Ulm, was Organisation von Abteilungen, von Zuständigkeiten angeht, sehr anders als in der Stadt Ulm das organisiert ist? Oder ist das, weil du auch gesagt hast, nee, deine Funktion ist eine andere als die jetzt von Katharina beispielsweise, ist das ganz anders organisiert als in Baden-Württemberg in Ulm?
3: Oder? Das ist eine gute Frage. Wir haben tatsächlich eine Abteilung, die zuständig für den Sport ist, aber weil das Thema unsere Thema Interkulturalität und Internationalität ist, haben wir so ein Querschnittthema. Und deswegen haben wir, okay, wir arbeiten mit, weil betrifft uns auch. Aber wir haben die Abteilung, die auch die Sport auch gemeinsam diese Veranstaltung unterstützt haben. Ja.
5: Okay, so jetzt bist du dran. Katharina, genau. Zu dir.
6: Also das Sachgebiet Sport und Bäder ist bei der Abteilung Bildung und Sport angegliedert und insgesamt sind wir 9 Mädels wir kümmern uns im Endeffekt um alles rund um Sportthema, was so in Ulm zusammenläuft. Die kommunale Sportverwaltung im Allgemeinen, dann die Sportförderung, aber auch die Sportvereine. Das sind so rund um die 80 Sportvereine, die auch in dem Stadtverband für Sport Mitglied sind. Und dann ein großer Punkt sind auch die ganzen Sportstätten. Da haben wir in Ulm rund 60 Stück. Und das koordinieren wir bei uns auch, dass die Belegung fair aufgeteilt ist. Da läuft Schulsport zusammen, Vereinssport kommt da mit rein. Genau. Und dann auch Sportveranstaltungen. Ich glaube, von Ulm macht Sport umsonst im Draußen kennen uns die meisten. Das ist jetzt gerade zu Ende gegangen mit Beginn des neuen Schuljahres. Aber auch verschiedene andere Veranstaltungen, wie jetzt auch unser Aktionstag, finden da bei uns Anklang. Und dann das Teil oder der Teil Bäder, das macht sonst die Laura Gobs, die auch schon letztes Jahr hier war.
5: Genau, im Studio, genau.
6: Mit den ganzen Lehrschwimmbecken, die wir in Ulm haben und auch das Westbad.
5: Ja, was ist das Leerschwimmbecken und das Westbad? Der ist kein, weil du gerade sagst, das Westbad kein Leerschwimmbecken dann, oder? Da wird auch, weil ich habe da Schwimmen nämlich gelernt.
6: Okay,
5: Westbad.
6: Ja.
5: Sehr, sehr lange zurück.
6: genau, also das Westbad ist nicht nur, um Schwimmen zu lernen gedacht, sondern auch so generell für die Bürgerschaft geöffnet, aber auch für einen Verein Sport, Schulsport auch. Und die Leerschwimmbecken, das sind tatsächlich nur so ganz kleine Schwimmbecken, um da schwimmen zu lernen. Die sind in der Stadt verteilt, da haben wir mehrere. Aber das Westbad ist eben so für die Öffentlichkeit auch zugänglich. Genau.
5: Genau, und in der Grundschule waren wir in der Schaffnerschule, da war auch ein Schwimmbecken.
6: Genau,
5: das ist
6: ein
5: typisches Leerschwimmbecken.
6: Genau, das ist ein Leerschwimmbecken.
5: Okay, da habe ich das verstanden.
6: Genau.
5: Und in Neu-Ulm, beziehungsweise wie heißt es denn, das Donaubad, früher heißt es glaube ich inzwischen anders, das gehört dann nicht mehr zur Stadt?
6: Das Donaubad, nee, das gehört nicht mehr zur Stadt. Das war früher mal der Fall.
5: Ja, ja.
6: Ich weiß gar nicht, ob das in Kooperation mit Neu-Ulm war, aber das ist jetzt losgelöst. Genau.
5: Okay, verstehe.
6: Ja.
5: Okay, habe ich auch wieder was gelernt bei der Gelegenheit. Sehr schön. Okay, du hast gesagt, ihr seid 9 Mädels. Ist es Zufall, dass da kein Junge oder kein Mann oder ist das die Stelle spezifisch wirklich dann für Frauen ausgeschrieben?
6: Wahrscheinlich nein, nicht, oder? Also das ist Zufall, kompletter oder? Zufall.
5: Ja.
6: Genau, also Woman Power bei uns auf jeden Fall, aber Männer sind natürlich auch herzlich willkommen, aber das hat sich noch nicht ergeben.
5: Ja. Okay, ja, verstehe. Schön, also wir haben euch damit ein bisschen vorgestellt, ein bisschen kennengelernt und ja, was ich den Zuhörern sagen kann, was natürlich die Zuhörer nicht sehen, ihr habt alle drei ein tolles T-Shirt, das steht auf Be Active, Europäische Woche des Sports und dann stehen da unten noch das Land steht, glaube ich, drauf und DTB Deutscher, was ist das, DTB Deutscher? Turnerbund?
6: Der Deutsche Turnerbund, genau.
5: Ja, genau. Und insofern ist es wohl, glaube ich, auch eine Kooperation. Also, aber lasst uns erst einmal so ein bisschen den Background besprechen. Seit wann? Ich meine, wir sprechen, glaube ich, seit 4-5 Jahren. Kathi, ich habe es vorher schon gesagt, das weißt du besser. Seit wie vielen Jahren gibt es die Europäische Woche des Sports? Und wie hat sich das überhaupt ergeben? Wer hat die irgendwann mal initiiert? Und wird die bundesweit oder nur in Ulm gelebt? Oder gibt vielleicht da mal ein bisschen noch einen Hintergrund?
2: Genau, ich erzähle ein bisschen was zur Europäischen Woche des Sports. Das ist an sich eine europaweite Kampagne, die es seit 2016 gibt, initiiert von der Europäischen Kommission. Man hat eben auf EU-Ebene gesagt, es ist wichtig, für Sport und Bewegung zu sensibilisieren und die Leute da auch aktiv abzuholen. Und deswegen gibt es eben diese Kampagne europaweit als Dach. Und tatsächlich nicht nur in den 27 EU-Mitgliedstaaten, sondern man hat auch verschiedene europäische Länder darüber hinaus an Bord geholt, in denen die Kampagne auch stattfindet. Mhm. Genau. Und das Dach ist eben somit die europäische Ebene. Und dann gibt es aber pro Mitgliedstaat auch noch eine Organisation, die sich in dem jeweiligen Land darum kümmert. Das ist der von dir gerade schon erwähnte Deutsche Turnerbund, Michael. Mhm. Das ist also bei uns hier in Deutschland die Organisation, die zuständig ist auf nationaler Ebene. Aber letztendlich die ganzen Aktionen und Veranstaltungen, die während der Europäischen Woche des Sports stattfinden, da sind eben in der Regel vor Ort Vereine und Organisationen zuständig, die sich drum kümmern. Und das kann im Prinzip jeder sein. Also jeder kann bei der Europäischen Woche des Sports mitmachen. Das kann ein Verein sein, der einzeln sagt, er möchte was machen zur Europäischen Woche des Sports. Aber es gibt eben auch Städte wie Ulm und dieses Jahr auch Neu-Ulm, die sagen, sie schließen sich da mit unterschiedlichen Organisationen zusammen, die dann vor Ort eben ein Programm auf die Beine stellen.
5: Ja.
2: Genau.
5: Und ist das schon immer, ich überlege gerade, in der Zusammensetzung der ersten zwei Jahre, glaube ich, war nicht gar vom Turnerbund jemand mit dabei. Da war doch, der Markus Weber war doch, glaube ich,
2: zusammen. Genau, da hast du recht. Gut dran erinnert. Ja. Also die Zusammensetzung hat sich auch bei uns vor Ort in Ulm und Neu-Ulm über die Jahre hinweg ein bisschen geändert. Wir sind jetzt insgesamt seit 2021 mit der Europäischen Woche des Sports hier vor Ort unterwegs. Und zu Anfang war auch mal der Thurgau an Bord als Kooperationspartner. Ja. Das ist mittlerweile nicht mehr der Fall. Genauso gab es mal eine Kooperation mit den jungen Europäern, die jetzt auch aus Kapazitätsgründen nicht mehr an Bord sind. Aber ja, wir sind dann eben in andere Richtungen gewachsen. Katharina, ich glaube, ihr seid jetzt mit eurem Sachgebiet seit dem zweiten Jahr eigentlich auch schon dabei. Wir müssen auch an der Stelle noch ganz dringend erwähnen, dass ja auch seit letztem Jahr noch das Sachgebiet Chancengerechtigkeit und Vielfalt der Stadt Ulm dabei ist bei der Europäischen Woche des Sports. Die Kollegin ist im Urlaub und daher heute nicht dabei, aber wir sprechen natürlich auch stellvertretend für die Kolleginnen dort. Und dieses Jahr ganz neu ist eben die Erweiterung Richtung Neu-Ulm mit der Stabsstelle Interkulturelles und Lina und Ildiko, die da zuständig sind.
5: Ja, sehr schön. Eigentlich genau ist ja ein Punkt, den wir auch immer angesprochen haben, bei fast allen Veranstalten oder irgendwie, wenn es um irgendwelche Events-Sachen geht, immer die Fragestellung, ist es nur Ulm oder betrifft es nur Ulm und Ulm? Und ganz oft dieses, nee, das ist ein anderes Bundesland, das ist Bayern, das ist Baden-Württemberg und über die Grenze hinweg ist es schwierig oder geht gar nicht. Und hier zum ersten Mal, dass ich lese, jawohl, oder höre, jawohl, es gibt eine Kooperation auch städteübergreifend, damit auch Länder über Bundesländer übergreifend. Und das finde ich natürlich prima, weil im Sinne des Europäischen ist es ja auch ein integratives Moment. Und kann nicht sein, dass man über Europa spricht und dann aber nicht schafft, zwei Städte oder irgendwie die zwei Bundesländer dann auch für so ein Projekt dann gemeinsam ins Boot zu bekommen. Sehr schön, habe ich verstanden. Die anderen, also das machen dann alle möglichen deutschen Großstädte in einer ähnlichen Form. Das heißt, die Ausgestaltung irgendwo mit der Stadt und Europe Direct oder in Europamenschen etwas, ein Programm zu entwickeln für die gleiche Zeit, die gleiche Woche, das ist überall dann gleich. Das heißt, egal wo man in Deutschland jetzt ist, kann man in der Woche des Sports eigentlich erwarten, dass man dann auch ein schickes Angebot bekommt und sich in irgendeiner Weise sportlich betätigen kann, mit irgendwelchen speziellen neuen Sportarten ausprobieren und auf jeden Fall sportlich sein kann.
2: Genau, also ganz deutschlandweit kann man die Augen offen halten. Es ist ganz unterschiedlich, wer dann vor Ort Programm macht, aber oft, wie du sagst, sind es eben Kommunen oder Leute, die auch im Europabereich aktiv sind. Also auch wer nicht in Ulm oder Neu-Ulm unterwegs ist während der Europäischen Woche des Sports, da lohnt sich einfach mal ein Blick, was so geboten ist.
5: Gut, wir können ja vorweg, bevor wir die erste Musik spielen, einfach mal kurz auch eine URL angeben, wo man, vielleicht werden wir dann Musik spielen, also das Ohr am Radio, das Auge auf dem Computer, auf dem Handy oder als auch dort auf der Website irgendwo haben kann, wo man einfach ein paar weitere Infos oder auch das, was Sie da konkret als Plan vorstellen, als Programmpunkte, wo man das findet, Kathi.
2: Genau, ich glaube, da würde ich jetzt unsere Webseite nennen, weil die einfach den leichtesten Link hat, den man jetzt am leichtesten umsetzen kann. Wenn ihr da einfach auf donaubüro.de vorbeischaut, da gibt es den Bereich Events und da ist auch alles zur Europäischen Woche des Sports hinterlegt mit dem Programm, das wir hier vor Ort dann auch haben. Und ich glaube, wir haben den Zeitraum der Europäischen Woche des Sports noch gar nicht erwähnt.
5: Das stimmt, das kam ja auch gerade.
2: 23. bis 30. September.
5: 23. bis 30.
2: Genau, also da kann man die Augen offen halten und wir reden gleich auch noch darüber. Unsere Hauptveranstaltung ist dann am 25. September unser Aktionstag Bewegung verbindet Sport aus aller Welt in Ulm und Neu-Ulm.
5: Okay, das heißt, das ist jedes Jahr, glaube ich, ein Tag, wo dann irgendwie ja was Besonderes geboten wird, wo dann auch irgendwie Leute zusammenkommen. Das hatten wir auch schon in dem Center da drüben. Ich sage jetzt den Namen nicht, was eine Firma entspricht, aber das irgendwie halt so Aktionstag ist. Gut, habe ich verstanden. Sehr gut. Ich gucke mal auf die Uhr und ja, ihr wisst, 16.15 Uhr ist immer so unser erster Musiktitel dran. Das handhaben wir heute auch wieder ganz genauso. Und das Erste, was wir spielen, ist das Electric Light Orchestra aus den 1970s, aus den 70er Jahren. Ein Titel, der heißt Sweet Talking Woman. Den spielen wir. Wir sind gleich wieder da. Bleibt dran, ihr hört die Plattform, ihr hört Radio Free FM.

0: Radio FM mit der Plattform heute Nachmittag. Unser Thema ist die Europäische Woche des Sports. Und wir sagen noch mal ganz kurz, wer heute im Studio sitzt, für alle diejenigen, die ein bisschen später eingeschaltet haben. Sag mal ganz kurz, wer ist denn da?
1: Lina Erasso von der Koordinierungsstelle Interkulturelles Neu-Ulm.
2: Kathi Lauhöfer vom Europe Direct Zentrum im Donaubüro im Neu-Ulm.
3: Katharina Zehnle von der Abteilung Bildung und Sport vom Sachgebiet Sport und Bäder von der Stadt Ulm.
0: Genau, und wir hatten gerade so eine Pause gesprochen. Ihr wolltet zum Thema Vielfalt, glaube ich, noch ein bisschen was ergänzen.
3: Genau, unsere liebe Kollegin, die Anna von Chancengerechtigkeit und Vielfalt, die ist auch bei uns in der Europäischen Woche in dem Orga-Team mit dabei zum Aktionstag. Und das Sachgebiet Chancengerechtigkeit und Vielfalt, das gibt es bei der Stadt Ulm seit 2020. Durch die Charta der Vielfalt wurde das gegründet und die ist hauptsächlich angelehnt an das allgemeine Gleichbehandlungsgesetz. Dabei behandeln die und berücksichtigen die Themen wie kulturelle und nationale Herkunft, das Geschlecht, Behinderung, sexuelle Identitäten, Religion, aber auch die soziale Zugehörigkeit. Das sind alles Themen, die unter dem Sachgebiet bei Chancengerechtigkeit und Vielfalt auftauchen. Und das Ziel ist einfach, die Vielfaltsarbeit in Ulm voranzutreiben.
0: Okay, sehr schön. Gut, vielfältig ist auch euer Angebot, was die Themen Sport oder was das Angebot betrifft. Wir haben schon gerade die Website gesagt und wir haben gerade gesagt, das ist eigentlich ein Angebot für alle Bürger, sagen wir jetzt hier im Sendebereich, also Ulm war schwerpunktmäßig wahrscheinlich von den Vereinen, das hören wir aber gleich, die irgendwas anbieten. Also es sind auf jeden Fall bei der Europäischen Woche des Sports, glaube ich, alle Ulmer angesprochen, irgendwie sich zu aktivieren, von jung bis alt. Habe ich das so richtig in Erinnerung?
2: Absolut. Also Jeder soll bei der Europäischen Woche des Sports dabei sein. Ich glaube, wenn man ins Programm reinschaut, dann findet auch jeder irgendetwas, was er gerne vielleicht mal ausprobieren wollen würde.
0: Ja. Was ist so die Motivation? Geht es darum, einfach die Gesundheit auch ein bisschen, jeden Einzelnen ein bisschen in Bewegung zu bringen? Ja, wie soll ich sagen, fit und munter und gesund zu halten? Oder was ist so ein bisschen, ja, vielleicht so auch die Motivation oder der Hintergrund, was ist so ein bisschen für das Thema eigentlich, ja, was steckt da dahinter? Die Deutschen oder die Ulmer ein bisschen einfach in Schwung zu bringen, gesund zu erhalten oder miteinander einfach beim Sport europäisch in dem Sinne ins Gespräch zu kommen. Was sind da so vielleicht die Gedanken, die man da hatte, als man das Ding initiiert hat?
3: Also klar, in erster Linie, wenn man an Sport denkt, geht es schon auch um Gesundheit, um die Leute fit zu halten. Und uns ging es aber auch darum, dass wir vor allem damit so den interkulturellen Kontext, dass der noch mitkommt, dass wir verschiedene Sportarten aus verschiedenen Nationen aufgreifen, die vielleicht auch nicht ganz so typisch sind, die man vielleicht noch nie ausprobiert hat, noch nie was davon gehört hat, dass es ein ganz niederschwelliges Angebot ist, das ist kostenlos, ohne Anmeldung. Man spaziert einfach an der Donau vorbei und macht mit. Man braucht auch keine speziellen Sportklamotten oder Utensilien. Und probiert es einfach aus und im besten Fall hat man dann eine neue Sportart für sich gewonnen, dass man dann in den Verein beitreten kann oder regelmäßiger diese Sportart ausprobiert und dann auch in Interaktion mit neuen Menschen, vielleicht lernt man da neue tolle Menschen kennen, die irgendwann zu Freunde werden oder ein neuer Freundeskreis sich entwickeln kann und das am besten auch auf interkultureller Ebene. Wir wollen einfach so viele Menschen wie möglich dabei ansprechen, dass es denn nicht nur in den europäischen Kontext kommt, sondern am besten auch so den internationalen Bereich. Also wir wollten das jetzt nicht mal nur auf Europa beschränken, sondern wollten einfach so globale Sportarten an dem Aktionstag zusammenbringen.
0: Also Ziel ist auch A, Gesundheitsaspekt, Gesundheit voran. Zweite ist Vielfalt, miteinander in Austausch kommen, dass jetzt, was weiß ich, jemand aus Deutschland, jemand aus Syrien trifft oder jemand aus Indonesien oder sonst irgendwo jemand aus Europa, Frankreich, Irland, keine Ahnung, irgendwo, dass die miteinander in Austausch kommen und dann an der Stelle miteinander Sport machen und sich dann ja bei dieser Gelegenheit auch einfach finden ein bisschen und europäische Integration zu befördern zum Beispiel.
1: Unbedingt, weil es ist wirklich sehr, es ist ein Schatz, was wir hier in Ulm und Neu-Ulm haben. Es ist zum Beispiel auf der Neu-Ulmer Seite, rede ich jetzt, haben wir 135 Leute von verschiedenen Ländern, wir haben 135 Länder, die ja in unserer Stadt wohnen.
0: Es 135, ist, das ist eine
1: 135,
0: Zahl.
1: Es ist eine Megazahl, es ist eine Bereicherung. Und wenn jeder etwas bringt von ihrer Kultur, von Sport, von wo es Spaß macht, ist eine Bereicherung von unserem Alltag. Und das ist genau die Möglichkeit, am Donau entlang das zu erleben und zu sehen, wie Punkt, wie tausend Möglichkeiten wir hier in der Stadt, in beide Städte haben und genießen, dass wir so viele sehen und so unterschiedlich Angebot gibt. Und das ist ein toller Anlass, in Begegnung und näher zu kommen vor allem. Das ist ein toller Sport, das ist immer so verbindlich und dann es macht Spaß und man muss nicht über unangenehme Themen reden, einfach sie beeindrucken und mitmachen und Spaß haben. Das finde ich ganz toll.
0: Welche Europäer sind denn die Sportlichsten? Gibt es da irgendwie Erkenntnisse, wer besonders in Europa gern Sport macht oder vielleicht auch nicht? Gibt es auch vielleicht ein bisschen, na Paul will ich nicht sagen, weniger sportlich engagierte Menschen? Ich weiß, ihr habt da ein bisschen recherchiert, ein bisschen Zahlenmaterial.
2: Ja, tatsächlich gibt es da relativ große Unterschiede unter den EU-Mitgliedstaaten. Also vielleicht mal allgemein gesprochen ist es so, dass tatsächlich 45% der Bürgerinnen und Bürger in der EU nie Sport machen.
0: Oh,
2: also es ist schon viel. Eine ziemlich hohe Zahl.
0: Ja, finde ich auch.
2: Wir können mal Richtung Deutschland gucken. Deutschland steht da doch ein bisschen besser da als der EU-Durchschnitt. Also man bewegt sich hier tendenziell mehr als im Rest der EU. Wir haben nämlich eine Zahl von 32% der Menschen, die hier in Deutschland nie Sport machen.
0: Aber ich hatte dazwischen gefragt, es gibt natürlich ältere Menschen oder Menschen, die einfach eingeschränkt sind, die sind natürlich in der Zahl auch drin. Ne? Dass vielleicht jemand, der im hohen Alter ist, der vielleicht pflegebedürftig ist, sage ich mal, dass der nicht so Sport machen kann. Also man muss natürlich die Menschen, die es aus gesundheitlichen Gründen vielleicht gar nicht können, vielleicht rausrechnen.
2: Ja, absolut. Wobei sich diese Zahl jetzt wirklich auf die Altersgruppe der 18- bis 64-Jährigen bezieht. Also man hat es schon ein bisschen bewusst ausgewählt. Da können natürlich jetzt trotzdem den Menschen dabei sein, die aus gesundheitlichen Gründen keinen Sport machen können. Aber die Altersgruppe ist schon, glaube ich, mit Bedacht so gewählt, dass es um die 18- bis 64-Jährigen geht bei den Zahlen.
0: Ja.
2: Aber ja, es gibt tatsächlich noch sehr viel sportlichere EU-Länder, wenn wir wenn wir in den Norden gucken, Finnland, Schweden, Dänemark, aber auch die Niederlande, die sind noch ein bisschen aktiver oder deutlich aktiver sogar, denn da sind 60-70% der Menschen mindestens einmal die Woche sportlich aktiv. Und in Portugal, Griechenland und Polen, das sind so die drei Länder, die EU-weit in der Statistik hinten liegen, wenn es um Sport geht. Da sagen so circa 60% der Menschen, dass sie nie Sport machen. Mhm. Das ist also auch nochmal deutlich über dem Durchschnitt von 45%, den wir eben erwähnt hatten.
0: Ja. Und in den Ländern, wo viel Sport gemacht wird, sind das dann die kleinen Sportarten, die besonders populär sind? Ich denke da sowas wie Fußball oder irgendwie, oder?
2: Wahrscheinlich. Genau, da haben wir jetzt keine genaue statistische Auswertung, aber wahrscheinlich wird es so sein. Und tatsächlich ist es auch ganz interessant, wenn man auf die Zahlen guckt, dass tatsächlich viel in Europa oder beziehungsweise in der EU Outdoor-Sport gemacht wird. Das machen die meisten. 60% sagen, sie machen das gern Outdoor. Das ist ihre Hauptbetätigungsform, wenn es um Sport geht. Oder auch ganz viele, fast 40%, die einfach zu Hause für sich Sport machen.
0: Ah ja. Sit-ups oder sowas oder Gymnastik.
2: Genau, was Yoga. Auch immer man dann eben macht. Yoga, Cardio zu Hause.
0: Oh,
2: genau.
0: Ja.
2: Unterschiedlichste Sachen dann.
0: Wie viele Menschen gibt es da auch in Statistik? Sind denn jetzt von denen, die genannt sind, in Vereinen aktiv? Also gibt es irgendwie so, 20% irgendwie sind vereinsaktiviert? Oder gibt es da auch irgendwie so eine Statistik oder so ein bisschen Einschätzung?
2: Also EU-weit gibt es dazu keine Zahlen. Da habt ihr, Lina und Katharina, vielleicht nochmal Zahlen für Ulm und Neu-Ulm?
3: Ja, also zu Ulm kann ich zumindest sagen, dass 62.500 Mitglieder rund in Ulmer Sportvereinen tätig sind. Mhm. Und das umfasst so circa 80 Sportvereine. Mhm. Also schon eine ganz gute
0: Zahl. Das hört sich nach viel an. Ne? Mhm. Das ist relativ ein hoher Wert.
3: Ja, und auch 70% der Kinder und Jugendlichen sind registriert in Ulmer Sportverein.
0: Das
3: ist auch ein ganz guter Wert.
0: Weil du es schon so detailliert hast, gibt es da irgendeine Erkenntnis, welche Sportarten besonders gefragt sind? Also was so auch besonders vielleicht junge Leute oder so gerne machen, was die so die Favorite Sports sind?
3: Mhm. Also so bundesweit, nicht nur Jugendliche, sondern so ganz allgemein, wie du auch, Kathi, schon gesagt hast, sind das so Outdoor-Sport-Arten, die auch einfach sehr niederschwellig sind. Also Radfahren war bei 50% der Bürgerinnen und Bürger in Deutschland fahren Rad. 30% waren es, glaube ich, bei Laufen, Joggen. derartigem Wandern war auch ganz hoch im Kurs. Und dann kommen dann eben auch die Sportarten, die hauptsächlich so in einem Verein stattfinden. Da ist dann natürlich Deutschland mit Fußball ja. ziemlich weit oben. Genau, und in Ulm, da ist auch Fußball weit oben. Basketball ist auch gut dabei, Handball. Das sind so, und Touren natürlich.
0: Schwimmen wahrscheinlich auch, oder? Oder? Dachte ich, das ist auch recht populär.
3: Auch, ja. aber jetzt, also da gibt es auch nicht viele Vereine, die jetzt Schwimmsport anbieten, aber die anderen vier Sportarten, die sind so die vier größten in Ulm, würde ich mal sagen.
0: Ja, wobei sich das wahrscheinlich auch über die Zeit immer ein bisschen verändert. Ich denke mal in den 80er Jahren, Steffi Graf Zeit, Boris Becker Zeit, war es Tennis, glaube ich, sehr eng. Gell? Da habe ich nämlich auch mal Tennis gespielt, aber halt irgendwie auch nur befristet. Und ich glaube, so ein bisschen macht das auch immer aus, was halt gerade gefragt sind. Und vielleicht auch Basketball, ich weiß nicht, natürlich als Hochburg des Basketball, im Gegensatz zum Fußball, der auf dem Abstieg irgendwo ist.
3: Das stimmt, ja, Leichtathletik ist in Ulm ja auch ziemlich groß.
0: Oh ja, genau. Klar. Aha. Genau. Sehr gut. Ja, gut. Wie ist das Neu-Ulm?
1: Genau, ein anderer Aspekt von meiner Perspektive von der interkulturellen Arbeit ist, dass viele Leute, die neu hierher kommen und nicht unbedingt die Deutschsprachige sehen und ganz leicht hier so integrieren können, wissen nicht genau, wie funktioniert, wie kann man so in einen Verein antreten. Sie wissen nicht, sie machen Sport, aber wissen nicht, das ist eine Struktur, so ganz, ganz klare Struktur, wo man ganz schnell in einen Austausch und in Verbindung mit den Leuten lokal das die Möglichkeit gibt. Mhm. Und deswegen für uns super wichtig, dass die Vereine Bekannten sind für alle, weil die Leute, viele kennen nicht die Struktur, die neue hergekommen sind. Ja. Und es ist ganz, ganz wichtig, dass die Leute wissen, oh, das ist der Anschluss, das ist der Angebot. Und das für uns, von den neuen Leuten, die hierher kommen, es ist eine tolle Chance, das bekannt zu machen. Weil natürlich, es ist nicht so hoch, dass jeder hier, die mit internationale Geschichte so leicht in die Struktur reinkommen und sich rechtfinden in unsere deutsche Struktur.
0: Ja,
3: aber da gibt es dann vom WLSB, also vom Württembergischen Landessportbund, auch ein ganz gutes Angebot mit den Sportcoaches. Da haben wir jetzt in Ulm ein Projekt laufen, dass da zwei Sportcoaches Ansprechpartner sind. Für eben, wie du gesagt hast, Lina, für Menschen, die noch nicht so die Orientierung in Ulm haben, welche Angebote gibt es und einfach, dass man so niederschwellig den Weg ebnet zu neuen Sportvereinen. An die kann man sich dann wenden und die connecten dann zwischen der anfragenden Person, die gern Sport machen würde, zu den Sportvereinen, was zu denen passen würde.
1: Sehr wichtig.
0: Ja, in jedem Fall ist natürlich dann auch für die Sportvereine und für die ganzen, die jetzt ein Programm eben anbieten, eine gute Chance, einfach mal sich zu präsentieren, zu zeigen, für sich auch zu werben und dann hoffentlich vielleicht nach der Europäischen Woche des Sports dann auch einfach Vereinsmitglieder irgendwie zu gewinnen und dann einfach mehr auch Sportaktivität in der Stadt Ulm dann irgendwie zu fördern oder zu befördern. Gut, ich schaue auf die Uhr. Wir haben 16.32 Uhr. Zeit für Musik, bevor wir dann ins konkrete Programm ein bisschen reingucken, was denn genau wo wie angeboten wird, spielen wir erst aber mal Knopfler. The Car Was the One. Hören wir an und sind gleich wieder zurück.

0: 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Wir sprechen heute Nachmittag über die Europäische Woche des Sports vom 23. bis 30. September diesen Jahres. Und wir sprechen jetzt ein bisschen, wir sprechen über das konkrete Programmangebot, was es hier in Ulm und um Ulm herum eben hier im Rahmen der Europäischen Woche des Sports gibt, wo man sich in welche Form engagieren kann. Und dann erzähl doch mal ein bisschen, was kann man machen, wo kann man hingehen, wo wird was angeboten, wer sind die beteiligten Vereine, die damit an Bord sind und ja.
1: Genau, also innerhalb der Europäischen Woche des Sports, also eben von dem 23. bis zum 30. Geht es auch unter anderem darum, wieder auch neue Sportarten, neue Sportvereine ausprobieren, auch auf niederschwellige Art und Weise. Und da kann man auf der Webseite von der Europäischen Woche des Sports bei BeActive kann man unter Events Ulm eingeben und dann sieht man auch die ganzen Angebote, die die verschiedenen Sportvereine eingestellt haben, wo man dann einfach hingehen kann beim Training, beim laufenden Trainingsbetrieb einfach mal mit reinschnuppert, sich das anguckt, passen die Leute zu mir, passt die Sportart zu mir, gefällt es mir da, ist dann auch kostenlos, so eine kostenlose Schnupperstunde im Training und dann guckt man da einfach mal rein, ob das einem zusagt. Und dieses Jahr haben wir beispielsweise Karate vom TV Wiebling dabei, dann haben wir Be Fit Do It, das ist von Neckars Ulm tatsächlich, Turnen der Sport und Unions Neckars Ulm. Dann haben wir Find Your Confidence, das ist in Neu-Ulm, das ist von der Wendy, die hat tatsächlich auch bei Ulm macht Sport umsonst und draußen den Salsa-Kurs veranstaltet. Und dann haben wir ein Schnuppertraining auch von DRK, von dem Ortsverein Neckars Ulm. Das richtet sich hauptsächlich an Senioren. Dann haben wir von BeFit, komm mit, auch Neckars Ulm. Die sind ganz stark dieses Jahr vertreten. Das hatten wir, glaube ich, sonst nicht. Das geht um Turnen, dann den Parkrun. Das findet das ganze Jahr jeden Samstag in der Friedrichsau statt. Da kann man entweder 5 Kilometer oder man geht an die 2 Runden walken oder laufen. Und Parkrun ist auch so eine Konstruktion, das gibt es weltweit. Jeden Samstag um 9 Uhr wird in verschiedenen Städten in den Parks zusammen gelaufen. Das kann dann eben auch aufgenommen werden. Und das wird auch unter anderem innerhalb der Europäischen Woche des Sports angeboten, aber eben findet auch das ganze Jahr statt. Und dann natürlich noch unser Aktionstag am Freitag dann auf der Donauwiese und am Janufer auf Neu-Ulmer Seite.
0: Oh ja, okay. Mit dem Parker nochmal nachgefragt, ist das die Strecke dort, die es beim wo das vom SSV Ulm betrieben wird, irgendwie so eine Marke, wo man dann an der Stelle loslaufen kann und dann irgendwie die Donau runter, glaube ich, über die Donau rüber und dann beim
1: Das sind hauptsächlich die Runden von so anderen Runclubs oder auch von dem Donau Running. Das findet aber oder startet tatsächlich vor dem Tierpark.
2: Tiergarten,
1: genau. Und das geht dann bei dem Messe- oder Festplatz vorbei, dann in den Friedrichsau, also in den Park hinein, um den See herum und dann wieder zurück zum Start. Und das ist dann eben eine Runde, die 5 Kilometer laufen, aber auch gut und gerne manche 2 Runden. Genau, und da gibt es dann auch, man kann da sich, glaube ich, auch die App herunterladen und dann ist man da jedes Mal registriert und dann gibt es da auch so ein Ranking. Und einmal habe ich da auch reingeschnuppert, das war dann auch ganz nett, da gab es dann eine kleine Celebration, weil einer das 500. Mal schon dabei war.
0: Oh, ja, ja.
1: Und genau, danach gab es noch ein bisschen Obst, ein bisschen Snacks und Plauderei, also das ist auch ganz nett. Und kann
0: dieses
1: man
0: dieses Angebot, gerade dieses Parkrunning, das ist aber dann mehr im Sommer dann, oder ist das ganzjährig? Nee, wahrscheinlich nicht.
1: Das ist nur ganzjährig, doch.
0: Ah, ja.
1: Bestimmt stärker frequentiert im Sommer, aber im Winter wird es auch angeboten.
0: Mhm. Okay, gut, gut. Und ja, die Vereine, also beziehungsweise sind jetzt bei diesem Event Europäische Woche des Sports alle großen Ulmer Vereine vertreten oder nur ein paar? Mhm. Weil ich meine mich zu erinnern, in den Vorjahren waren das nicht alle, sondern es war eher so auch kleine, so auf dem Land ein paar kleinere Vereine, die ein sehr spezielles Angebot dann hatten, aber es waren nicht alle Ulmer, auch nicht alle Ulmer Großvereine oder größeren Vereine dabei. Wie ist das in diesem Jahr?
2: Genau, man muss da vielleicht zwischen zwei Ansätzen unterscheiden. Zum einen machen wir eben diesen großen Aktionstag, zu dem wir gleich auch noch ein bisschen was erzählen. Da fragen wir natürlich auch viele Vereine hier aus Ulm und Neu-Ulm an, dass sie sich dort beteiligen. Das sind auch tatsächlich allerhand dieses Jahr, gerade weil es ja die Ulmer und die Neu-Ulmer Seite mit Programm gibt. Da können wir gleich noch ein bisschen genauer reinschauen. Und darüber hinaus können sich aber ja alle Vereine hier in Ulm und Neu-Ulm auch unabhängig von diesem Aktionstag bei der Europäischen Woche des Sports einbringen. Das ist so ein bisschen das, was Katharina jetzt gerade geschildert hat, mit Karate, mit Salsa und Parkrun, wo es eben noch unabhängig einzelne Aktionen der Vereine gibt. Und das konzentriert sich dieses Jahr eigentlich alles auf Ulm und Neu-Ulm, was natürlich auch an der Zusammensetzung der Kooperationspartner liegt. Als früher der Thurngau noch mit an Bord war als Kooperationspartner, die haben noch ein sehr viel weiteres Einzugsgebiet und haben da natürlich auch noch Vereine eher im ländlichen Raum, wie du es gerade sagtest, Michael, aktiviert. Ja, ja. Und dieses Jahr sind es eben viele Ulmer und Neu-Ulmer.
0: Mhm. Ja, es gibt ja auch einen Flyer, den ihr irgendwo da liegen habt. Da, glaube ich, kann man auch ganz gut irgendwo sehen, was da im Angebot ist, ne? Oder?
1: Genau, das unser Flyer, das bezieht sich auf unseren Aktionstag auf der Donauwiese.
0: Ah ja.
1: Und genau, ja, Neu-Ulm wollen wir auf keinen Fall außen vor lassen, natürlich noch beim Jahn-Ufer auf der Neu-Ulmer Seite. Und die Schnupperangebote, die ich jetzt gerade vorgestellt hatte, die erstrecken sich über die ganze Woche der Europäischen Woche des Sports in den jeweiligen Standorten von den Vereinen. Also wie Kathi auch schon gesagt hat, das sind sozusagen zwei separate Angebotsmöglichkeiten innerhalb der Europäischen Woche des Sports. Und für den Aktionstag haben wir eben so einen Flyer entworfen mit dem Timetable. Können wir gerne auch mal vorstellen, was wir da alles so zu bieten haben an dem Freitag. Genau, tatsächlich geht der Aktionstag von 14 bis 19 Uhr und jede Sportart darf so eine halbe Stunde ausprobiert werden. Die meisten Timeslots sind oder erstrecken sich über eine halbe Stunde und wir starten auf der Ulmer Seite mit dem Inklusions- und Tanzprojekt für Kinder. Das wird vom ESC Ulm angeboten. Da findet zuerst eine Aufführung von den Kindern statt und danach aber noch ein offenes Angebot, um selbst mittanzen zu können. Mhm. Dann gibt es gleichzeitig, also die Ulmer und Neu-Ulmer Seite wird zeitgleich bespielt. Auf der Neu-Ulmer Seite findet dann Shadowboxing statt, das man gerne auch ausprobieren kann. Und Schach findet statt. Schach findet allerdings auf Neu-Ulmer Seite länger statt. Bis 16 Uhr kann man das durchgehend ausprobieren und auch gerne länger beim Schach verweilen und da eine Partie spielen. Auf Neu-Ulmer Seite gibt es nämlich auch ein schönes Freiland-Schach, Schachanlage.
3: Genau. Wir ein bisschen diese schöne Räumlichkeit im Frei genießen.
1: Ja. Genau, genau. Dann haben wir auf der Ulmer Seite, geht es dann mit Hockey weiter. Man muss, wie gesagt, kein Equipment mitbringen, das wird alles vor Ort gestellt. Einfach mutig sein und ausprobieren. Und auf der Neu-Ulmer Seite American Line Dance vom SSV. Und,
0: was ist das? Was muss man sich darunter vorstellen?
1: Bei American Line Dance.
0: Ja.
1: Das ist so ein choreografischer Gruppentanz und die Kultur, die Wurzeln ist in den kulturellen Volkstänzen so verankert und stammt so aus den 70ern, 80ern aus den USA.
0: Oh ja.
1: Genau. Und auf der Neu-Ulmer-Seite bietet sich von der Lage ein bisschen mehr auch auf das Tänzerische.
3: Genau.
0: Ja, FKV wahrscheinlich, FKV, oder?
3: Ja, genau. Das
0: ja, weil Shadowboxing, das ist ja das ist, da fällt mir ein Name, der Ilja Retzer, glaube ich, gesprochen, ja. Fällt mir doch dazu ein, den kenne ich doch auch gut, den Ilja. Der war auch schon hier in der Sendung.
3: Genau, er ist dabei, auf jeden Fall.
0: Ja,
3: der
0: ja.
3: Shadowboxing.
0: Ja, ja, wobei, das muss man vielleicht kurz erklären, was ist Schattenboxen? Man boxt gegen einen eigenen Schatten oder was ist denn das überhaupt?
3: Nee, es ist eine, man muss mit Partner manchmal oder Bewegung ohne ja. Geräte oder ohne nichts, aber mit Kraft. Ne? Man ja. muss trainieren, wie man so jemanden dagegen hätten, aber man muss ein bisschen so wie spielerisch, ein bisschen, aber man braucht keine Geräte, man muss nur so ein bisschen selber sein Krafttraining machen.
0: Ja,
3: ein bisschen. Das ist ganz spannend.
1: Ja, ja. Mhm. Ja, das nutzen auch viele Profis, um so die technische, für den technischen Feinschliff, genau, aber man boxt da, wie du auch gesagt hast, jetzt nicht gegen jemanden, sondern tatsächlich eher in der Luft, dann um auch so die Technik zu verfeinern, genau.
0: Ja.
1: Und eben das ist, wie du gesagt hast, vom FKV, also Fußballkulturverein in Neu-Ulm, und die bieten an und dem Tag auch Zumba an, genau.
0: Die Kenry ist das, die kenne ich auch, ja.
1: Ja. dann findet aber tatsächlich auf Ulmer Seite auch was Tänzerisches statt, und zwar Salsa. Und das findet auch von, oder wird auch von der Wendy angeboten, die auch den Find Your Confidence Workshop bzw. Kurs anbietet, bei dem man im Laufe der Woche reinschnuppern kann. Dann gibt es Korfball, das gab es tatsächlich letztes Jahr auch schon und ist super gut angekommen. Ich glaube, viele kennen es nicht. Das stammt aus den Niederlanden und kann man sich ein bisschen wie Basketball vorstellen. Vielleicht eine Mischung aus Basketball und Handball. Also man hat ein großer, langer Korb, der ist 3,50 Meter hoch. Da muss der Ball hineingeworfen werden. Also es ist auch ein Teamsport und Fun Fact, tatsächlich auch der einzige, das einzige Teamsport, das mit Frauen und Männern zusammen gespielt wird. Die sind nicht getrennt in der Sportart. Und dann haben wir noch Crossminton, das vom TS.
0: Crossminton,
1: genau.
0: Das ist spaßiger. Crossminton, ja.
1: Genau. Das ist so ähnlich wie Federball, also so ein Mix aus Badminton, Squash und Tennis, nur funktioniert das alles ganz schnell. Also der Ball ist auch ein bisschen schwerer als ein Federball, dass das alles ein bisschen zügiger geht. Stammt aber auch tatsächlich aus Deutschland, hört sich gar nicht dem Namen nach so danach an, aber ja, so aus den 2000ern ist es so entstanden. Dann haben wir auf Ulmer Seite noch Lacrosse. Das ist so, man hat da so einen Holzschläger mit einem Netz dran und es gibt einen Ball, dann hat, also man ist da auch ziemlich gut geschützt, hat da so eine Ausrüstung an, auch so mit Helm und so weiter, da das ziemlich ein körperbetonter Sport ist und dynamisch abläuft, genau, ist tatsächlich auch die älteste Teamsportart Amerikas, stammt aus Nordamerika. Und dann haben wir noch Roundnet. Da hat man vor sich, also das ist auch ein Gruppensport, vor sich wie so ein kleines Trampolin mit einem Ball, aber man springt nicht aufs Trampolin drauf, sondern lässt nur den Ball darauf fallen und guckt, dass das andere Team nicht den Ball bekommt. Und genau, das sieht man häufig, wenn man in Parks unterwegs ist, dass das auch eher jüngere momentan, also schon eine Trendsportart spielen, genau. Und auf Ulmer Seite ist dann der orientalische Bauchtanz der krönende Abschluss. Und auf Neu-Ulmer Seite haben wir da dann noch Functional Fitness, wo man sich ein bisschen auspowern kann. Dann gibt es den bulgarischen Kreistanz von Most e.V. Dann gibt es Capoeira von Padais de Ulm e.V. Dann haben wir noch von der Ulmer Volkshochschule eine Mischung aus Floor Rope, Jonglage und Poi.
0: Wie war es letztes Mal?
1: Poi. Also das, das hat man, also es geht alles so in Richtung Zirkuskunst.
0: Ja.
1: Da schwingt man so Geräte im Kreis, also das sieht man noch häufiger mit so Feuer, also so, dass so Feuer geschwungen wird beispielsweise. Man kann es aber auch mit Bändern machen.
0: Ah,
1: also
0: jetzt weiß ich, ja, ich habe
1: nicht mit Feuer sein, sondern mit Bändern.
0: Ja.
1: Genau. Und der Abschluss in Neu-Ulm wird dann Boogie Woogie sein.
0: Mhm.
1: Und da, also bei Boogie Woogie auf Neu-Ulmer Seite und Lacrosse auf Ulmer Seite, da werden die zwei Bürgermeister und Bürgermeisterinnen uns noch besuchen und auch hoffentlich fleißig mit ausprobieren. Genau, und verbunden werden die beiden Ufer durch das Drachenboot. Das kommt oder stammt aus China, das ist so ein langes Boot. Da können bis zu 20 Paddler drin sitzen und kann man im Laufe des Tages einfach gerne ausprobieren. Entweder auf Ulmer oder Neu-Ulmer Seite mit einsteigen und dann einfach mal ein bisschen Fluss ab und aufwärts mit paddeln. Mhm. Und genau.
0: Schön. Lasst uns gleich noch eine Musik spielen, bevor wir dann in Schlusswort kommen. Wir sind schon ein bisschen über die 45 raus. French 79 heißt die Band. Der Titel heißt Code Zero. Wir sind gleich wieder da. Das ist die Plattform. 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

0: Wer ist ja noch da mit der Plattform noch 4 Minuten hier beim Thema? Na, was ist das Thema heute? Sagt's nochmal.
1: Die Europäische Woche des Sports, die vom 23. bis 30. September stattfinden
0: Und man
1: wird.
0: Kann sich oder muss sich anmelden, Fragezeichen, oder kann man einfach hingehen oder gibt es ja irgendwie jetzt online irgendwie Formulare, muss ich eintragen, muss ich anmelden muss, oder wie geht das Ganze? Wenn man jetzt teilnehmen muss, wenn man jetzt über die Sendung hin ein bisschen Interesse daran gewonnen hat, zum Beispiel mal, wie war das Cross, ich habe es vergessen, das
2: Crossminton.
0: Crossminton auszuprobieren, ja, genau.
2: Genau, also man muss sich tatsächlich für gar nichts davon anmelden, also einfach vorbeischauen, also für den Aktionstag am besten einfach nur Schuhe anziehen, spazieren gehen und dann gerne anhalten und ausprobieren, auf Neu-Ulmer Seite rüber spazieren, da weiter ausprobieren, den ganzen Nachmittag. Keine Anmeldung nötig, auch bei den Schnupperkursen im Laufe der Woche, die man auf der Webseite eben findet, von der Europäischen Woche des Sports, Be Active, muss man sich auch nicht anmelden. Man kann eben auf der Webseite abchecken, um wie viel Uhr das wo stattfindet und dann einfach vorbeikommen.
0: Mhm. Ich habe irgendwas gelesen, man kann irgendwelche App-Punkte sammeln. Was genau hat es damit aus sich, Kathi oder Katharina? Da war irgendwo so ein, habe ich hier, ja, ich habe ja vorhin geguckt, da steht was. Man kann während der Aktionswoche mit dem Team Bewegungspunkte über die Teamfit-App sammeln. What's this? Ja, was hat es damit auf sich?
1: Genau, das ist eine Aktion, die findet tatsächlich deutschlandweit statt, wird vom Deutschen Turnerbund koordiniert, ja. Geht aber auf eine Ulmer Idee zurück, unsere 10.000-Schritte-Challenge, die wir in den Vorjahren mal gemacht haben. Das ist eben auch schon kurz angesprochen, Michael.
0: Habe ich mitgemacht, sogar was gewonnen.
1: Ja, genau. Also die Ulmer Idee hat ihren Weg auf die deutschlandweite Ebene gefunden bei der Europäischen Woche des Sports und es geht einfach darum, so viel Bewegungspunkte wie möglich zu machen. Da kann man sich als Team anmelden. Das werden wir als Organisationsteam hier vor Ort auch machen und mal gucken, wie viele Bewegungspunkte wir sammeln können. Und dann gibt es tatsächlich auch noch ein paar schöne Preise, die der DTB dann verlost. Verschiedenste Gutscheine und Goodiebags mit allem möglichen Sport-Equipment. Also da lohnt es sich vielleicht tatsächlich auch mal reinzuschauen und bei der Team-Challenge mitzumachen.
0: Mhm. Gut. Ja, ihr habt so, das Skript, was ich gerade erwähnte, man darf hier verraten, dass ihr auch ganz super vorbereitet habt. Da steht es als Abschluss drin, ihr wolltet nochmal

0: zusammenfassen oder nochmal eine Motivation, einen Aufruf zur Motivation irgendwie geben.
1: Ja, ich würde sagen, ich finde es eine Chance, dieses neue Jahr, Schuljahr, mit etwas Neues zu beginnen und im Winter mit neuer Bewegungsart sich treiben lassen und Spaß haben und Leute kennenlernen und auch von dieser Bereicherung von anderen Kulturen ein bisschen entdecken, das ist die Chance.
0: Ja, und nächstes Jahr geht es weiter, Kathi, das heißt, das Projekt wird sicherlich auch im Folgejahr eine Fortsetzung finden.
2: Genau, wir haben jetzt so viele Jahre schon zusammengearbeitet, ich glaube, wir halten uns noch ein Jahr weiter aus.
0: Ja, genau. Und ich wollte gerade aufs nächste Jahr beziehungsweise sagen, dann in der Plattform sprechen wir genau darüber, wie dann in einem Jahr. Denn heute sind wir tatsächlich mit dem Ende schon am Ende unserer Sendung, am Ende unserer Zeit. Und ich sage ganz herzlichen Dank, dass ihr heute bei mir an der Plattform gewesen seid und wir über die Europäische Woche des Sports vom 23. bis zum 30. September sprechen konnten. Die Uhr rinnt dahin. Insofern sage ich vielen lieben Dank. Es waren heute da. Sagt nochmal ganz schnell euren Namen.
2: Kathi Lauhöfer vom Europe Direct.
1: Lina Dasso.
3: Und Katharina Zinde von Bildung und Sport.
0: Moderation Michael Drost. Tschüss, macht's gut. Das war's für heute mit Plattform.
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6: Hallo und herzlich willkommen, meine lieben, hochverehrten Hörer, hier bei Soundscapes auf 102,6 FreeFM. Mein Name ist Stefan Cesina und wir reisen heute mit unserer akustischen Weltreise in das München der 20er Jahre, genauer gesagt in das München Karl Valentins. Mir sind in letzter Zeit immer wieder Leute begegnet, die nicht wussten, wer Karl Valentin ist. Der war denen kein Begriff und da dachte ich mir schon länger, da sollte ich mal eine Sendung machen. Also Karl Valentin ist einer der deutschen Künstler des 20. Jahrhunderts. Der stand auch dem Surrealismus und dem Dadaismus nahe, wurde von den dortigen Vertretern auch durchaus ernst genommen. Ist aber eigentlich eher so als Kasperle bekannt oder eigentlich als Komödiant. Er selber hat sich auch so bezeichnet als Humorist, Komiker und Stückeschreiber, aber war noch wesentlich mehr. Was mir an Karl Valentin besonders gut gefällt, ist, dass er Menschen mit seiner Kunst zum Lachen gebracht hat. Und das ist nicht so einfach. Meiner Meinung nach ist es immer einfacher, Anspruch und Tiefgang mit der eigenen Kunst dadurch zu erzeugen, dass man alles möglichst schwarz malt und über Trauer, Tod und Elend sich auslässt. Aber davon haben die meisten Menschen schon irgendwie genug in ihrem eigenen Leben und ich finde es eben dadurch witziger und auch besser, die Leute zum Lachen zu kriegen. Und da gibt es natürlich mehrere Möglichkeiten, wobei ich jetzt auch nicht jeden Klamauk als Kunst bezeichnen will, aber wer es eben schafft, mit Kunst Menschen zum Lachen zu bringen, der hat es meiner Meinung nach geschafft. Und Karl Valentin war so einer. Also es gibt natürlich auch die realen Probleme eben nicht unter den Teppich zu kehren, sondern die auch eben in der eigenen Kunst schon auch mitzuverarbeiten, aber eben auf humoristische Weise, wie das zum Beispiel Monty Pythons mit dem Film Das Leben des Brian sehr eindringlich geschafft haben. Der Film ist dadurch auch so gut geworden, dass er immer noch in einigen US-Bundesstaaten verboten ist. Das sollte man sich auch mal vor Augen führen, immer noch heute im 21. Jahrhundert. Aber zurück zu Valentin. Valentin war sehr wichtig, dass sein Name mit einem V beginnt, also mit einem Valentin und nicht etwa ein Valentin daraus gemacht wird. Er sagte nämlich, dass man auch Vater sagt und nicht Vater. Da hat er natürlich völlig recht. Sowas kommt in Deutschland ja öfter vor, zum Beispiel bei den Worten Chemie und China. Gibt es ja Regionen in Deutschland, die das sehr gerne als Chemie und China aussprechen, warum auch immer. Die Menschen in diesen Regionen haben das wohl irgendwie nie richtig gelernt. Trotzdem würden die Leute ja dort dann auch nicht sagen, zum christlichen Heiland würden die ja auch nicht Jesus Christus sagen, sondern die sagen ja auch schon Jesus Christus, keine Ahnung, wie die auf China und Chemie kommen. Das heißt klar und deutlich China und Chemie. Und Karl Valentin heißt eben Karl Valentin und nicht Karl Valentin. Valentin hat gerne mit Wortwitz auch gearbeitet und genau solchen sprachlichen Ideen. Dieses Chemie und Christus, das stammt jetzt allerdings von mir. Es geht ein Sketch von ihm beispielsweise um das Wort Semmelknödel, das aber seiner Meinung nach richtigerweise Semmellenknödeln heißen müsste. Hören wir später auch noch. Auch die Redewendung, das soll doch der Teufel holen, wird von Valentin aufs Komischste aufs Korn genommen. In anderen Sketchen werden auf höchst komische Weise Realitätsebenen von Traum und Wirklichkeit hinterfragt, was zur damaligen Zeit natürlich ein brandheißes Thema der Surrealisten war. Karl Valentin hat in München eine ganze Weile lang sehr großen Erfolg gehabt mit seinen Bühnenstücken. Und damit hat er auch einen gewissen Bekanntheitsgrad erreicht, allerdings vor allem im bayerischen Sprachraum. Valentin war eng mit Bertolt Brecht befreundet und hat auch mit dem eigene Projekte realisiert. Er war ein Filmpionier und hat ab 1920 ein eigenes Studio betrieben, in dem er 40 Kurzfilme hergestellt hat, also über 40 wird hier angegeben, teilweise aus seinen schon vorhandenen Sketchen, teilweise extra fürs filmische geschriebene Sachen. Er hat sich dann allerdings massiv verspekuliert, und zwar hat er ein Karl-Valentin-Museum eröffnet in München, ohne sich das so finanziell wirklich abzusichern, und hat dann nicht nur sein eigenes komplettes Vermögen, sondern auch das von der Liesel Karlstadt verloren. Liesel Karlstadt war seine Bühnenpartnerin, also sie und er gehören zusammen auf die Bühne. Es gibt wenige gute Sachen, wo er dann wirklich, also sie ist immer dabei. Und neben Sketchen und Filmen hat er aber auch noch andere Dinge gemacht. Und zwar hat er gern riesige Instrumente gebaut, die man als Ein-Mann spielen konnte, also Ein-Mann-Orchester quasi. Teilweise aus mehreren Klavieren, Schlagzeugen und noch so einigen. Leider ist keins dieser Großinstrumente erhalten geblieben. Da gibt es noch Fotos, aber mehr leider nicht. Und daneben sammelte er aber auch Fotos. Er hat über 900 Fotos vom alten München gesammelt zwischen 1855 und 1920. Und er liebte München und war dieser Stadt auch sehr verbunden. Er hat sich da auch kaum rausbewegt. Ihm hat es auch nicht gefallen, wenn man da irgendwas umgebaut hat. Also die ganze Modernisierung war ihm eher suspekt. Und es hat aber auch natürlich dadurch, dass er auch gesundheitlich nicht so gut beieinander war, hat er sich aus München eben nie viel wegbewegt, und deswegen hat er eben trotz seinem Riesentalent und Riesenpotenzial, hat er es jetzt nicht irgendwie international geschafft, bekannt zu werden. Aber eben München war sein Wirkungskreis, und auf den hat er sich beschränkt. Und deswegen ging ihm natürlich dann auch die Zerstörung, fast vollständige Zerstörung von München im Zweiten Weltkrieg sehr nahe. Man hat ihn da quasi mit zerstört. Er war nach dem Krieg nie mehr, konnte er nie mehr den Erfolg erringen, den er vor dem Krieg eben hatte. Man hat ihn aber auch einfach nicht mehr, er war nicht mehr so zeitgemäß. Die Leute wollten keinen anspruchsvollen, mehrdeutigen Humor mit eigentlich, also Kunst auf der Bühne sehen, sondern den hat sowas wie Schloss am Wörthersee oder Heinz Erhardt gereicht, halt Klamauk, über den man halt lachen kann, ohne jetzt großartig drüber nachzudenken. Man wollte einfach nicht mehr nachdenken. Und Valentin hat dann nochmal ein Comeback versucht mit einer Radiosendung. Hören wir dann auch noch was später. Da hat er sich dann aber auch zum Beispiel mit der Versorgungslage auseinandergesetzt und wie die Besatzungsmacht das eben propagandistisch hingestellt hat, und hat es auf die Schippe genommen. Das fanden die gar nicht lustig. Und da war er dann sehr schnell wieder weg vom Fenster. Und ist dann auch dann kurz nach dem Krieg verstorben. Allerdings gar nicht so einsam und arm, wie das gerne hingestellt wird. Also es gibt andere Berichte, er ist im Kreis der Familie dann doch sehr eigentlich schön gestorben. Ja, aber wenn man davon von schön reden kann an einer Lungenentzündung, aber der hat es immer schon auf der Lunge gehabt, und man hat ihn dann wohl irgendwie in einer Umkleide versehentlich oder nicht versehentlich eingeschlossen, und er hat eine Nacht in einer kalten Umkleide gehockt, und das hat ihm nicht bekommen dann langfristig. Was mir ihm nach dem Krieg auch angekreidet hat, war, dass ihn die Nazis nie so wirklich verfolgt haben. Also Hitler hat versucht, ihn zu vereinnahmen, das hat er sich aber nicht gefallen lassen. Valentin war auch schon kritisch gegenüber den Nazis, aber er wusste halt, gewisse Grenzen zu beachten. Also er hat sich eben so weit vorgewagt oder konnte sich aufgrund seiner Stellung, also Hitler fand ihn wohl ganz gut, konnte er sich schon einiges erlauben. Er hat zum Beispiel auf der Bühne mal gesagt, Heil, Heil, Heil, ja, wie heißt denn der jetzt nochmal? Oder ein anderes Mal, er hat er vom Stapel gelassen, gut, dass der Hitler Hitler heißt und nicht Kräuter, weil sonst müssten wir jetzt immer Heilkräuter sagen. Also er konnte das machen, das ist natürlich frech, aber noch nicht so wirklich für bei ihm jetzt KZ-würdig. Und gefallen wurde dann vor dem Krieg, also schon während der Diktatur mal interviewt, und dann hat mir ihn halt gefragt, ob er das Konzentrationslager in Dachau kennt, und dann hat er geantwortet, ja, das kenne ich, das ist doch ein Lager mit einer ganz hohen Mauer und obendrauf noch mit Stacheldraht, mit vielen Zäunen und Wachen, das ist sehr gut bewacht und gesichert, aber wenn ich wirklich wollte, dann käme ich schon hinein, aber ich möchte gar nicht hinein. Also er hat ausgesprochen, dass er durchaus weiß, was mit den Nazis los ist, aber dass er halt eben keine Lust hat, sich im Kampf gegen diese Nazis zum Märtyrer zu machen. Und da kann man natürlich auch mit seiner gesundheitlichen Lage verstehen, der hätte einen Aufenthalt in Haft nicht lange überlebt. Und er blieb aber trotzdem so kritisch wie möglich. Also einer seiner Kurzfilme, der wurde dann erst 1976 überhaupt das erste Mal gezeigt, und hatten die Nazis verboten, der war ihnen irgendwie zu elend. Und ja, also Valentin hat eben aber auch dann in späteren Zeiten wieder ein Comeback erlebt, also als er dann allerdings schon nicht mehr am Leben war, und hat sehr viele Kabarettisten und Komiker sehr inspiriert, allen voran zu nennen Gerhard Polt. Polt hat sich sehr für den Erhalt von Valentins Hinterlassenschaft gekümmert und hat auch die CD-Kollektion erstellt, aus der wir jetzt dann später noch Sachen hören. Also seine kompletten gesammelten Werke hat er herausgegeben, und einige Tonaufnahmen, die nicht als Tonaufnahmen erhalten waren, also einige Stücke von Valentin, hat er neu vertont, auch sehr interessant. So viel jetzt mal zu Valentin. Meine lieben, sehr verehrten Hörer, wer ihn jetzt noch nicht kannte, hat jetzt schon mal eine gewisse Einführung bekommen, und die ihn schon kannten, vielleicht ein paar neue Facetten erfahren. Was mich auch immer sehr fasziniert, sind Sketche, in denen er Sachen propagiert, die damals also völliger Unsinn, völlige Spinnerei waren, die aber heutzutage durchaus schon Realität geworden sind. Ja, und jetzt lassen wir mal die Meister sprechen. Viel Spaß mit einer knappen Stunde, Karl Valentin und Liesel Karstadt.
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0: Hier, Baufirma Meisel und Company.
1: Ja, hier ist Buchbinder Wanninger. Ich möchte nur der Firma Meisel mitteilen, dass ich die Bücher fertig habe und ob ich die Bücher hinschicken soll und ob ich die Rechnung auch mitschicken soll, bitte.
0: Ein Moment, bitte.
1: Jawohl.
2: Hier Meisel und Co., Sekretariat.
1: Ja, hier ist Buchbinder Wanninger. Ich möchte nur Ihnen mitteilen, dass ich die Bücher fertig habe und ob ich die Bücher hinschicken soll zu Ihnen und ob ich die Rechnung auch gleich mitschicken soll, bitte.
2: Einen Moment, bitte.
3: Direktion der Firma Meisel und Co. hier.
1: Ja, hier ist Buchbinder Wanninger. Ich möchte der Firma Meisel nur mitteilen, dass ich jetzt die Bücher schon fertig habe und ob ich die Bücher hinausschicken soll zu Ihnen, ob ich die Rechnung auch mit hinausschicken soll.
3: Ja, ich verbinde Sie mit der Verwaltung. Einen Moment mal.
1: Hans? Jawohl.
4: Hier Baufirma Meisel und Co. Verwaltung.
1: Ja, hier ist der Buchbinder Wanninger, Fräulein. Ich möchte Ihnen nur mitteilen, dass ich jetzt die Bücher schon gemacht habe und fertig habe und ob ich die Bücher hinschicken soll und ob ich die Rechnung auch gleich mit Ihnen hinschicken soll.
4: Rufen Sie doch bitte Nebenstelle 33 an. Sie können gleich
1: weiterwählen. Hans, jawohl. 33. Hallo, habe ich
2: gewählt? Hier Baufirma Meisel und Company?
1: Ja, hier ist der Buchbinder Wanninger. Ich möchte der Firma Meisel nur mitteilen, dass ich die Bücher jetzt schon fertig habe und ob ich die Bücher hinbringen soll selber und ob ich die Rechnung auch mit selber gleich hinschicken soll. Bitte.
2: Einen Moment mal, ich verbinde Sie mit Herrn Ingenieur Plaschek.
5: Ihr Architekt Plaschek?
1: Ja, der Ding, hier ist das Ding, der Buchbinder Wanninger. Ich hätte Ihnen nur mitteilen wollen, dass ich die Bücher jetzt fertig habe für ihre Geschäfte, ob die Bücher ich hinschicken soll oder ob die Rechnung ich auch hin mitschicken soll, bitte.
5: Ja, da weiß ich nichts davon. Fragen Sie doch mal bei Herrn Architekt Klotz an. Einen Moment mal, bitte schön.
1: Ja, was der? Ist? Was?
6: Ihr Architekt Klotz?
1: Ja, hier ist der Buchbinder Wanninger. Ich habe es einem anderen gerade gesagt. Ich möchte nur dem Herrn Architekt schon mitteilen, dass ich jetzt schon fertig habe mit den Büchern. Und ob die Bücher geschickt soll werden und ob die Rechnung ich auch mit hinbringen soll, dann bitte.
6: Ja, da fragen Sie am besten Herrn Direktor selbst. Ja, er ist aber jetzt nicht in der Fabrik. Ich verbinde Sie gleich mit der Wohnung.
1: Was? Hallo,
7: Herr Direktor Hartmann.
1: Ja, Herr Direktor, hier ist der Buchbinder Ding, der Buchbinder Wanninger. Ich möchte den Herrn Direktor mitteilen, dass ich die Bücher es fertig habe und ob ich den Herrn Direktor hinschicken soll, ob ich die Bücher zum Herrn Direktor auch mit hinschicken soll, wo ich die Rechnung auch hinschicken soll, Herr Direktor.
7: Ja, ich kümmere mich nicht um diese Sache. Vielleicht weiß ich Abteilung 3 Bescheid. Ich schalte zurück zur Firma.
1: Ja, ist schon recht.
8: Baufirma Meisel, Abteilung 3.
1: Ja, hier ist... Seien Sie Tochter vom Herrn Direktor, hier ist der Buchbinder Wanninger. Ich möchte nur an Herrn Direktor Meisel mitteilen, dass ich die Bücher jetzt fertig habe und ob ich die zu Ihnen hinschicken soll und ob ich die Rechnung auch hinauflegen soll.
8: Einen Moment bitte, ich verbinde mit der Buchhaltung.
9: Firma Meisel und Kompanie, Buchhaltung?
1: Das ist ja ganz so schnappig. Ich möchte nur den Herrn Meisel, der Firma Herrn Meisel mitteilen, dass ich die Bücher jetzt fertig habe und ob ich es nie hinbringen soll oder ob ich die Rechnung auch später schicken soll oder gleich mit.
9: Ja, natürlich, wir warten ja schon längst auf die Bücher. Aber rufen Sie doch bitte morgen wieder an, wir haben jetzt Büroschluss.
1: Morgen? Jawohl, danke, entschuldigen Sie vielmals. Saubande, Mistige.
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11: Geehrte Erdenbewohner, mein Name ist Meier aus Deutschland. Mich hat vor 2 Jahren der Teufel geholt. Seit der Zeit bin ich in der Hölle drunten. Es war mir bisher nicht möglich, mich mit der Erde zu verständigen, aber seit gestern haben wir in der Hölle eine Sendestation eingerichtet und ich bin der Erste, der zur Erde hinauffunkt. Hoffentlich versteht ihr mich alle. Mir gefällt es ausgezeichnet in der Hölle. Nur zu viel Teufel sind herum. Die ganze Hölle ist schon überfüllt. Teufel sind da herum, nimmer zum Zählen. Das ist auch ganz logisch. Bei euch oben auf der Welt ist das ganz anders. Da kommt man auf die Welt und dann lebt man. War man bei Lebzeiten brav, dann kommt man später in den Himmel. War man aber ein Luder, dann holt einem der Teufel. Und wenn man dann ein Teufel geworden ist, bleibt man ein Teufel in aller Ewigkeit. Oder habt ihr schon gehört, dass einen Teufel nochmal der Teufel holt? Infolgedessen, weil jeder Teufel ein Teufel bleibt, ist die Hölle so voll Teufeln, dass schon fast kein Teufel mehr Platz hat vor lauter Teufeln. Das Schönste ist die Höllenfahrt. Man kommt aber nicht gleich direkt in die Hölle. Zuerst kommt man in den Anmelderaum. Wenn man angemeldet ist, kommt man in den Verzauberungsraum. Da reibt einem ein Teufel die Stirne mit einer Hornsalve ein und sofort wachsen einem links und rechts die Hörner. Dann wird man hinten unterm Rücken mit einer anderen Salve eingerieben und sofort wächst einem hinten ein langer Teufelschwanz. Das ist ein Saudumsgefühl. Die ersten 8 Tage bin ich mir immer selbst drauftreten. Nur mit der Presserei bin ich nicht zufrieden da herum, bei uns in der Hölle. Da gibt es nur Feuersalamander und Kreisotern vom Bob. Auch sonst gibt es viel Arbeit, weil wir alle Augenblick auf die Welt rauf sollen und was holen sollen. Oh mein, wenn wir dies alles holen würden, was die Leute wünschen, da würden wir nicht mehr fertig. Haut sich zum Beispiel auf der Welt um ein Schustermeister mit seinem Hammer auf die Finger auf, schreit er, wenn nur den Hammer der Teufel holen hätte, wartet einer auf die Straßenbahn und dieselbe kommt nicht gleich, schimpft er, wenn nur die Straßenbahn der Teufel holen hätte. Schwiegermütter soll der Teufel holen, Steuern soll der Teufel holen, sogar die Politik samt den vielen Parteien soll auch der Teufel holen. Das werden wir uns aber reichlich überlegen. So einen Saustall, wie ihr oben habt, können wir in der Hölle herum nicht brauchen. Also auf Wiederhören, vergessen Sie bitte nicht, Ihre Antenne zu erden.
12: Wache, halt, ab, hoch.
13: Hey, Busten! Hey, Busten! Ja, mein Gott, wie der schlaft. Der schnarrt ja wieder alte Kreissäck. Auf geht's, Busten! Aufsteh, was ist?
14: Was ist denn?
13: Was wird denn sein? Ich sieh's, abgehst wär's.
14: Weckt mit der jetzt auf, wo mir grad so was Schönes geträumt hat.
13: Ja, warum, was hat er denn geträumt?
14: Ach, mir hat jetzt geträumt, ich bin ein Enten in ein Weiher so umeinander geschwommen, auf einmal sehe ich am Ufer draußen einen Wurm, einen länglichen gelben Wurm, ungefähr 30 cm gelb. Ich schwimme auf den Wurm zu und gerade wie ich einen Schnabel aufreiße und will den Wurm packen, hast du mich drüber aufgeweckt.
13: Ah, oh, das ist aber schade. Ja, wenn ich da eine Ahnung gehabt hätte, dann hätte ich dir den Wurm zuerst noch fressen lassen. Aber das kann ich nicht schmecken, dass du gerade träumst.
14: Ja, und ich kann da nicht zu dir sagen, lass mich schlafen, weil ich noch träum.
13: Naja, jetzt ist er schon vorbei. Jetzt ist er ja gleich. Ein schöner Traum war es sowieso nicht.
14: Für einen Enten schon. Für einen Enten war das sogar ein wunderbarer Traum. Für einen Enten ist es genauso, als wäre ein Tier von einem Schweinsbraten träumt.
13: Ja, ja, für einen Enten schon. Aber du bist ja kein Enten.
14: Aber im Traum war ich eine. Also pass auf, ich war ein Mensch, der im Schlaf geträumt hat, dass er ein Anten ist, die wo ein Wurm fressen
15: ja,
14: will.
15: Ja, ja, das verstehe ich schon. Aber jetzt, meine, momentan bist du kein Enten mehr. Das musst du zugeben.
14: Das verstehst du nicht. Für solche Träume bist du noch zu jung.
15: Da brauchen wir ja gar nicht lang streiten. Schau, du darfst mir direkt dankbar sein, dass ich dich überhaupt aufgeweckt habe. Denn wenn ich dir den Wurm wirklich fressen hätte lassen, dann war der jetzt höchstens recht schlecht.
14: Ach, grimmig. Die hätten doch nicht gefressen. Die Anten hätten doch gefressen, die wo ich im Traum war. Und einer Anten wäre doch nicht schlecht, wenn sie einen Wurm frisst.
15: Ja,
14: verstehst du das
15: nicht? Ja, jetzt, wer hätten den Wurm eigentlich fressen wollen?
14: Ja, wie oft muss er denn das nur sagen? Die Anten hätten fressen wollen.
15: Ja, hat denn der Anten geträumt von dem Wurm?
14: Nein, mir hat es geträumt. Einer Anten, ob es einer Anten geträumt, das weiß doch überhaupt kein Mensch. Das lassen wir das mal in Ruhe. Das wäre direkt eine zoologische Berechnung sozusagen, nicht wahr? Wenn es einer Anten wirklich träumt, dann kann man es doch, das kann doch die Anten nie sagen. Bei einem Papagei ist das ganz was anderes. Der Papagei, der kann in der Früh sagen, mir hat es geträumt, nicht? Aber der Anten kann doch nicht reden. Und jetzt lass doch mal rüber.
15: Ja, da sieht man, dass das auch ein Schmarrn ist, was du sagst. Sieht man es. Denn vorher hast du behauptet, für einen Anten war das ein wunderbarer Traum. Und jetzt sagst du wieder, einen Anten träumt es überhaupt nicht.
14: Ach, lass mal jetzt mal rüber.
15: Du musst doch denken, dass das alles dir nur träumt hat. Und Träume sind doch Schäume.
14: Das war eben kein Schaum, das war ein Wurm. Und wenn du mir jetzt nicht glaubst, dann träumst heute Nacht dieselbe und gerade wenn du in den Wurm reinbeißen willst, dann wecke die auf.
16: Ja, sag einmal, warum bist denn du heute Mittag nicht zum Essen gekommen? Seit 2 Stunden warte ich jetzt auf dich.
17: Na, ich hab da draußen gleich gegessen, da wo ich immer zu tun hab, in der kleinen Wirtschaft.
16: Ja, warum
17: da,
16: denn?
17: Bahnunterfall, und da ist man sehr gut, fast tadellos ist man da.
16: Na, so gut wie ich koche, wird bestimmt nicht sein.
17: Doch.
16: Aber jetzt ist es doch 9 Uhr abends. Sag einmal, wo warst du denn in der langen Zwischenzeit? Das möchte ich wissen.
17: Nirgends da. Und da habe ich auf das Mittagessen gewartet.
16: Ja, ist dir denn das nicht zu langweilig geworden?
17: In der Zwischenzeit habe ich mit der Kassierin immer gesprochen.
16: Was? 9 Stunden warst du mit der Kassierin beisammen? Ja, über was habt ihr denn da gesprochen?
17: Na, über das, dass die Semmelknödeln so lange nicht kommen.
16: Okay, so lang wartet doch kein vernünftiger Mensch auf das Mittagessen.
17: Na, da war ja nicht vernünftig. Ich war hungrig.
16: Na, papalapap, wenn man um 12 Uhr das Essen bestellt und sagen wir, in einer halben Stunde ist es noch nicht da, dann geht man einfach.
17: Freilich, dann frisst der andere für mich, das kostet den Geld.
16: Ja, und ausgerechnet Semmelknödel hat er sich bestellt, natürlich. Wo doch ich heute auch Semmelknödel gemacht habe.
17: Ja, dieselben.
16: Ach, dieselben.
17: Nein, meine Soße.
16: Unsinn. Andere habe ich gemacht. Naja, aber schließlich, Semmelknödel sind Semmelknödel.
17: Dellen.
16: Dellen?
17: Dellen.
16: Was Dellen?
17: Semmelknödeln heißt's.
16: Nein, ich habe gesagt Semmelknödel.
17: Das ist aber falsch. Es heißt
16: warum?
17: Semmelknödeln.
16: Nein, ist nicht wahr. Man sagt schon von jeher Semmelknödel.
17: Ja, zu einem Knödel, aber zu mehreren sagt man Semmelknödeln.
16: Ja, und so wie tät man denn dann zu einem Dutzend Semmelknödel sagen?
17: Auch Semmelknödel. Semmel ist die Einzahl, das musst du Ihnen merken, und Semmeln ist die Mehrzahl. Semmeln, ne? Das sind also mehrere Einzelnen zusammen. Die Semmelknödeln werden aus Semmeln gemacht. Also aus mehreren Semmeln. Du kannst nie aus einer Semmel Semmelknödeln machen.
16: Na, warum nicht? Machen kann man es schon.
17: Ja, machen schon, aber wenn du aus einer Semmel 10 Semmelknödeln machen tätst, dann würden die Semmelknödeln so klein wie Mottenkugeln werden. Dann würde das Wort Semmelknödeln schon stimmen. Weißt du, was aus einer Semmel sind, verstehst? Aber solange die Semmelknödeln aus mehreren Semmeln gemacht werden, sagt man unerbitterlich Semmelknödeln.
16: Ja, du, jetzt hast du es aber auch nicht richtig ausgesprochen. Jetzt hast du nämlich gerade gesagt Semmelknödeln.
17: Ist recht, Semmelknödeln.
16: Nein. Richtig muss es eigentlich heißen Semmelknödeln. Die Semmel muss man dabei betonen, weil doch die Knödel aus Semmel gemacht sind. Überhaupt das Wichtigste wäre eigentlich der Knödel. Jetzt komme ich erst drauf. Semmelknödel müsste es ursprünglich heißen.
17: Nein, das Wichtigste ist das N zwischen Semmel und Knödeln. Also Semmelnknödeln.
16: Ja, ja, aber wie würdest denn du dann sagen, zum Beispiel bei den Kartoffelknödeln?
17: Auch, inzwischen drin, also Kartoffelnknödeln heißt.
16: Unglaublich ist das. Ja, und bei den Schinkenknödeln?
17: Ah, auch dasselbe, nur da ist ein N drin, da ist ein N drin. Schinkenknödeln, ne? Nicht? Das also, da gibt es immer bei allen Knödeln, ist innen das N zwischendrin.
16: Nein, nein, ne? Ich kann da aber auch Knödeln ohne N sagen.
17: Das gibt's nicht.
16: Natürlich, die Leberknödel.
17: Ja, stimmt. Lebernknödeln, das kann man nicht sagen.
18: Sehr geehrte Versammlungsteilnehmer, wiederum haben wir eine außerordentliche Versammlung einberufen müssen, die über Neuregelungen von Verkehrsordnungen Aufschluss geben soll. Es gab einmal eine Zeit, in der es nur Fußgänger gab und keine Fahrzeuge. Ich denke hier zurück an die Zeit der Erschaffung der Menschheit. Zu dieser Zeit hatte es natürlich die Verkehrspolizei leicht. Aber heute, wo Millionen von Verkehrsmitteln, Autos, Straßenbahnen, Radfahrer etc. durch die Straßen der Großstädte rasen, müssen unbedingt neue Verkehrsordnungen geschaffen werden. Ein ganz neues, aufsehenerregendes System hat nun unser Stadtkämmerer Herr Rüsselkump sich ausgedacht. Ich erteile somit Herrn Stadtkämmerer Rüsselkump das Wort.
19: Meine Herren Stadträte, wenn ich mir heute selbst erlaube, vor Sie hinzutreten, dann tue ich das nicht nur, um zu treten, sondern um Ihnen einmal reinen Wein einzuschenken. Ich bitte diesen Satz nicht sprichwörtlich zu nehmen, denn ich bin kein Weinwirt, sondern ein Wannwirt, denn endlich einmal eine richtige Verkehrsregelung getroffen. Wie soll das in Zukunft werden? So kann es unmöglich weitergehen. Schutzleute tun ihre Pflicht. Die Schutzleute dirigieren, die Bevölkerung folgt ihnen nicht. Grinsen, spotten, trotzen den Verkehrsordnungen der Großstadt. Die Verkehrspolizei will das Beste, aber die Großstädter bleiben meist Dörfler. Macht es der Schutzmann so, gehen sie so. Macht es der Schutzmann aber so, gehen sie anders. Die Autos durchsausen die Straßen, die Radfahrer fahren, wie sie wollen. Die Fußgänger gehen mitten auf der Straße spazieren, kommen zwischen die Wegen, die Sanitätskolonnen haben Hochbetrieb. Die Krankenhäuser können die Verwundeten wegen Platzmangel nicht mehr aufnehmen. Dies alles kann nur anders werden durch meinen Vorschlag, der alle diese Missstände auf einmal aus der Welt schafft. Mein Vorschlag ist folgender, und jeder Irrsinnige wird mir recht geben. Der Verkehr soll folgendermaßen eingeteilt werden. Und zwar täglich von 7 bis 8 Uhr Personenautos, 8 bis 9 Uhr Geschäftsautos, 9 bis 10 Uhr Straßenbahnen, 10 bis 11 Uhr Omnibusse, 11 bis 12 Uhr die Feuerwehr, 12 bis 1 Uhr die Radfahrer, 1 bis 2 Uhr die Fußgänger. Sollte diese stundenweise Einteilung nicht möglich sein, wäre eine andere Lösung möglich, und zwar Tagesverkehr. Der Montag ist nur für die Personenautos, der Dienstag nur für die Geschäftsautos. Der Mittwoch Straßenbahn, der Donnerstag für die Omnibus, der Freitag für die Feuerwehr, der Samstag für die Radfahrer. Die Sonnenfeiertage nur für die Fußgänger. Auf diese Weise wird nie mehr ein Mensch überfahren werden. Oder eine weitere Lösung. Im Januar nur Personenautos. Im Februar Geschäftsautos. Im März die Straßenbahnen. Im April Omnibusse. Im Mai die Feuerwehr. Im Juni die Radfahrer. Im Juli Fußgänger und so weiter und so weiter. Oder 1939 nur Personenautos. 1940 Geschäftsautos. 1941 Straßenbahnen, 1942 die Omnibusse, 1943 die Feuerwehr, 1944 die Radfahrer, 1945 Fußgänger und so weiter. Oder im 20. Jahrhundert nur Personenautos, im 21. Jahrhundert nur Geschäftsautos, im 22. Jahrhundert...
2: Fenster, Nachbarin, weil wir gerade vorher von einer Straßenbahn geredet haben. Also wissen Sie, wie es auf der Straßenbahn jetzt zugeht? Das ist wirklich keine Automanier mehr. Ja, das sind ja die reinsten Sturmangriffe auf heimatlichen Boden.
20: Ja,
2: früher finden Sie das nicht, dann geht es. Wissen Sie, da kann ein anständiger Mensch gar nicht mehr mittun. Da tät es ja bald Not, dass die Straßenbahndirektion an jedem Straßenbahnwagen hinten einen Sanitätsraum anhängt, dass die Toten unterdrücken gleich selber mitnehmen können.
20: Ja, stimmt. Was ist
2: passiert? Heute früh hätte ich vom Arbeitsamt in der Thalkirchnerstraße in die Zehnerlinie einsteigen wollen. Ja, da hört sich ja der ganze Gmirtan drauf. Sie meinen, ich bin nein gestiegen, gell?
20: Ja,
2: woher? Nein, gewollt haben Sie mir, es wären 13 in Traller, ja?
20: Schauen Sie,
2: wie der ganze Haufen drinnen war, schreit der Schaffner, der aussteigen lassen, drucken und sie wieder raus. Wie wir heraus sind, dann geht's wieder hinein. So ein Hemmi fährt man mit der brennenden Zigaretten ins Ohr waschen, nein, ja? Andere Frau haben geschrien, mein Kind. Ja, das ist der Fehler, ja. Wie klicke ich auf der Plattform eingepresst rumstehe, schreibt mir wieder eine, grüß Gott, der Magistrat, Funktionär. Ich schau schnell um, dabei hau ich mir die Nasen an die Messingstange auf. Da die 5 Minuten lang ganz damisch war. Ja, im Wagen drin ist noch ein Sitzplatz, sagt der Schaffner zu mir. Schicke sie in der Frau, sonst setzt sich eine andere hin. Ist schon recht, ich danke schön, habe ich gesagt. Ich laufe gleich rein, da weiß ich schon andere Bredel vor. Ja, rechts an die Leute. Ich stehe natürlich im Wagen drin, kann mich nirgends anhalten, weil die Riemen da zu hoch drunter sind. Wissen Sie, die haben es natürlich nur für die langen Hackzappen aufgemacht. Umeinander quackelt, bin ich wieder alter Kurschwarz. Ja. Im Wagen drin darf niemand stehen bleiben, sagt der Schaffner zu mir.
20: Das ist noch nicht hin.
2: Und auch zum Gerät sage ich, soll ich mir vielleicht auf einen Schweinskopf absitzen? Kaum habe ich das gesagt gehabt, kommt die große Kurve in der Müllerstraße. Mir wird's auf Funky, ich fahre auf eine Frau auf, die lasst ihren Marmeladhafer fallen. Yes. Und die ganze Schmier liegt am Boden drunten. Die Zautungsfrauen, die man sagt, die zu mir, können Sie nicht wach geben? Wenn Sie es dran beim Pfand nicht verstehen, dann fahren Sie nächstes Mal mit dem Zeppelin und dann hängen Sie einer hinten an Schutzvorrichtung an, das Leid nicht zu belästigen. Sie reden Sie ja nicht so leicht, gell? Sie Jubiläumstrank, habe ich gesagt. Sonst kommt es euch, dass Sie in Ihrem Gesicht drin erwatschen, rennen Sie abholen, Sie zucken Sie. In der Aufregung hätte es Aussteigen auch noch bald vergessen. Aussteigen, wie der gesagt, so lassen Sie mich doch rauslassen.
20: Da werden wir ganz nervös.
2: Meine Sie, blöden Leute hätten mich aufstehen lassen. Waren es nicht eingestiegen, sagt er so ein frecher Hundspur zu mir. Ja, sage ich, ich war ja froh, wenn ich nicht nächstes Ding war, in den magistratischen Folter kann. Beim Umsteigen steige ich wieder in den gleichen Wagen, wenn ich ausgestiegen bin. Also ich sage Ihnen, mit der Fahrerei, da wäre ich noch ganz blöd und tappig.
20: Jesus,
2: mein Trampan, bitte mein Jesus, mit der 13er Linie fahre ich nicht, ne? Da können Sie schon fahren. Steigen Sie ein, ja.
21: Radfahrer, absteigen! Ja, sagen Sie mal, wie kommen denn Sie dazu, hier durchzufahren, wenn ich das Sperrzeichen gegeben habe?
22: Halt, das ist präsent.
21: Ja, was sehe ich denn da? Sie haben ja statt einer Glocke eine Hupe an Ihrem Rad. Ein Radfahrer muss eine Glocke haben. Hupen dürfen nur Autos haben, weil die nicht hupen sollen.
22: Mei, Hupen, die hupt ja nicht, da, hör das?
21: Ja, wenn die Hupe nicht hupt, dann hat doch die Hupe gar keinen Sinn.
22: Ja, doch, ich spreche ja dazu. Wenn ich ein Zeichen geben soll, da drücke ich auf den Gummiballen auf, ne? Da, so, ne? Und sag dazu, aber Vorsicht!
21: Aha, ja, und dann haben Sie, wie ich hier sehe, eine große elektrische Glühbirne am Rad, wenn man es zu Hause in der Wohnung hat. Ja, die hat ja doch mindestens 220 Volt.
22: Ja, mindestens.
21: Wo nehmen Sie denn da einen Strom her dazu, hä?
22: Brauche ich keinen Strom dazu.
21: Ja, wenn Sie keinen Strom dazu brauchen, dann kann doch die Lampe nicht brennen, wenn Sie keinen Strom haben.
22: Ich brauche die auch nicht brennen, ich fahre nur am Tag
21: umeinander. Ja, und wie ich hier sehe, das ist ja ein Transportrad. Sie haben ja an dem Rad 3 schwere Ziegelsteine angebunden. Was soll denn das bedeuten? Wollen Sie vielleicht bauen, hä?
22: Oh nein. Warum soll ich auch noch bauen?
21: Ja, was bedeuten denn dann die schweren Steine?
22: Ja, die gehören zum Beschweren.
21: Zum Beschweren? Wollen Sie sich vielleicht beschweren? Über was denn?
22: Ich selbst will mich beschweren.
21: Das verstehe ich nicht.
22: Ja, das ist sehr einfach, nicht? Damit ich beim Gegenwind besser fahren kann. Ich bin immer sehr mager, wissen Sie, ich wiege nur ein Zehntel, 15 Pfund, ich bin furchtbar leicht. Es geht dem Fried zum Beispiel, da ist ein recht starker Sturmwind gegangen und da wollte ich nach Sendlingen auffahren mit meinem Radl, ne? Und durch den Wind bin ich nach Schwabingen untergekommen. Da habe ich meine Steine nicht dabei gehabt.
21: Jetzt hören Sie aber auf, erzählen Sie mir keine Märchen. Wie heißen Sie denn, hä?
22: Wieso? Da werden alle gefragt, wie Sie heißen.
21: Wie Sie heißen, möchte ich wissen.
22: Wurtelbrümpft.
21: Wie?
22: Wurtelbrümpft.
21: Ja, wie schreibt man denn das?
22: Wie man spricht.
21: Das ist aber ein eigenartiger Name.
22: Ja, aber trotzdem heißt es so.
21: Den Namen kann ich ja gar nicht schreiben.
22: Ist ja viel besser, wenn es mir nicht aufschreibt. Lass es mir weiterfahren, ich hab's präsent, ich hab's ja noch schon gesagt.
21: Na also, dann fahren's weiter.
22: Na, ja, schön. Also, auf Wiedersehen. Ah, was ich sagen wollte, Herr Schutzmann. Hallo.
21: Ja, was denn?
22: Ich soll Ihnen einen schönen Gruß ausrichten von meiner Schwester.
21: Von Ihrer Schwester?
22: Ja.
21: Ja, ich kenne Ihre Schwester gar nicht.
22: Ich kenne sie nicht. Na, freilich kennen Sie meine Schwester. So eine kleine, so eine schlanke. Vor 14 Tagen ist sie mit der elektrischen durch eine Hausstraße gefahren. Die kennen Sie nicht, die kennen Sie nicht.
21: Nein, ich kenne sie nicht.
22: So, die kennen Sie nicht. Das ist aber saudum.
21: Na, ob Ihre Schwester saudum ist oder nicht, ich kenne sie deshalb doch nicht. Übrigens, wie heißt denn Ihre Schwester?
22: Die heißt auch Wurtelbrümpf, genauso wie ich.
21: Jetzt schauen Sie aber, dass Sie weiterkommen, gell?
22: Hast du recht, der Grund ist. Ja, Herr Kurz, wissen Sie, wie einem nur so ein Unsinn träumen kann, von dem sage ich, ne?
0: Ja, erzähl's mir doch einmal den Traum, vielleicht habe ich dasselbe auch schon einmal geträumt.
22: Ach, das ist schmarrn, jeder Mensch hat doch seine eigenen Träume, ja. Das ist alles individuell, ne?
0: Ja.
22: Zum Beispiel meine jüngste Tochter, die Otto.
0: Wie?
22: Die Ottilie, wie
0: gesagt. Ottilie, also.
22: Da, gestern hat's wieder so schwer, das träumt immer so schwer, das Dirndl. Und da hat's geschrien, ab noch ein Leibeskrebs, das hat's geschrien. Habe ich gesagt, ganz recht, hast du das schwer geträumt, weil du so leichtsinnig bist. Wie oft habe ich dir schon das Träumen verboten?
0: Ja, also erzählen Sie mir doch einmal, was Sie geträumt haben.
22: Was ich geträumt habe.
0: Ja, erzählen Sie doch einmal.
22: Ja, wahrscheinlich war das auch so ein Alpendruck. Ich, wir und unser ganzer Gesangfreund, 13 Mann, standen auf einem Bahnhof und wollten in den Zug einsteigen. Mhm. Im Nu sehen wir, dass dieser Eisenbahnzug nur 12 Wägen hat. Wir waren aber 13 Mann. Jetzt hat einer, das war ich, neben dem Zug herlaufen müssen. Und einer hat die Hand aus dem hinteren Wagenwagen rausgestreckt, ja, und hat mich geführt. Schon bei den ersten 50 Kilometer hätte ich bald nicht mehr da schnaufen können. Denn der Personenzug ist ja schneller gefahren als der Orientexpress. Weil der Lokomotivführer das gesehen hat, dass ich neben dem Zug hinten mitlaufe. Jetzt hat der gemeint, ich bin ein Dieb und will ihm seinen Eisenbahnzug stehlen. Natürlich nur im Traum.
0: Ja, ja, natürlich.
22: Mit dem ganzen Eisenbahnzug sind wir dann plötzlich in ein Hotel gefahren und mitten in ein Schlafzimmer hinein.
0: Ach was.
22: Da sind wir zwölf Mann ausgestiegen. Der Eisenbahnzug ist zum Fenster hinausgeflogen. Natürlich nur im Traum.
0: Ja, ja, okay, ne? Ja.
22: Und wir haben uns ins Bett hineingelegt. Also im Schlafzimmer war aber nur ein Bett. Jetzt haben uns wir 13 Mann uns in ein Bett neigelegt, also immer einer auf Mann, ich war der Unterste. Immer wenn ich aufgeschnauft habe, hat es den obersten Mann am Plafon gedrückt.
0: Ach was.
22: Keiner hat die ganze Nacht, keine Minute nicht geschlafen. Im Traum natürlich, verstehe
0: ja, ich
22: das
0: verstehe. Ja.
22: Am anderen Morgen wollten wir eine Bergpartie machen. Bei einem Käsehandler haben wir uns dann Profitiant mitgenommen. Und zwar der Plus Lineburg hat damals einen Papiersack voll, ganz weichen, der war schon ganz flüssig, Lineburger, 10 Kilo haben wir uns gleich in so einem großen Papiersack, zwei Mann haben uns den Papiersack von Lineburger getragen. Und plötzlich ist der Sack gerissen, der Lineburger läuft raus, fängt zu laufen, man läuft über einen Berg und Stunden hat es wie die ganze Lineburger Heide, auch nur im Traum natürlich. Ne?
0: Ja, ja.
22: Wie wir alle am Bergesgipfel drum oben waren, ne, fallen wir 13 Stück Mann, in eine Gletscherspalte hinunter. 510 Meter tief war das. Aber wir waren nicht verloren.
0: Nicht?
22: Nein. Auch im Traum. Unser Tenor sang die Tonleiter und an dieser Tonleiter sind wir wieder hinaufgestiegen. Aber nur im Traum natürlich.
0: Jawohl.

0: Hosenträger, die. Ja, weißt du doch nicht, dass man im Stirnhaus nicht Teppich klopfen darf? Mach's schon auf, Herrn, gell? Hör doch einmal auf, sonst hätte er einen Hausherrn ab aufgeknackt, dass sie auch geht. Wo ist jetzt nicht auf, Herrn, he?
1: Ja, sie ist auch gut, geht sie vielleicht mal. Da bin ich Teppich klopfen. Wird das schon passen, gell? Weiblicher Hausmeister auf. Sie heißt mir Drecksau.
0: Ja, ja, das bist du. Und jetzt hörst du mal mit deinem Klopfer auf. Und gehst schleunigst mit deinen staubigen Fersen in den Hof hinter. Da kannst du noch klopfen, solange dass der Himmel blau ist. Aber im Stirnhaus hörst du raus mit den Gesetzen.
1: So, das kannst du gar nicht verbieten, gell?
0: Sag lieber dein Hundsbum, er soll mir die Mille bringen, gell? Gestern hat er es erst um 8 in der Früh dahergebracht. Und um 7 muss mein Mann schon in die Arbeit führen.
1: Gell, damit ich so was der Bursch.
0: Und wenn er es morgen wieder um 8 daherbringt, dann reiße ich ihm seine Senflöffchen raus, aus seinen rothaarigen Gemüsen Kopf, gell? Und wir haben zusammen die Mille gegeben, ich will Stirn runter, dass das weißt.
1: So, das kannst du ja probieren und kannst einmal mit dem Buben probeweise über den Stirn runterwerfen. Dann der Kreier mal über die Fassade, dass er mal der Blitz hat und straft. Du alter Probrocker, und von morgen kannst du deine Mille selber holen.
0: Ja, das tue ich schon. Ja, den vor deinen unappetitlichen Saububen, da graust du mir ja schon lang. Und wenn du nicht selber so eine Drecksau warst, dann darfst du ihm vor dem Mille-Antrag zuerst schneizen, gell? Sonst erfreut er sich noch einmal über seine eigene Rutzglocken.
1: So, ich bin Gott sei Dank eine reinliche Person und über meine Kinder und über mein reelles Geschäft sagt mir nichts. Jetzt haben wir geschnäckelt, der Hausmeister Trampi.
0: Dir gebe ich noch gleich einen Hausmeister Trampi, gell? Eben dein reelles Geschäft, das sollst du auch noch renovieren.
1: Du Gott, mich.
0: Du bist ja wegen deiner Gipswasserhandlung länger in Stahlheim draußen gegangen, ja, als wir in deiner Milleburg, gell? Und jetzt will ich dir noch was sagen. So. Wenn es in deiner Wohnung keine Wasserleitung hätte, dann ja, warst du ja so schon lang verhungert. Den zeitartigen Mann konnte ich mit dem Zahnstocherschnitzel nicht erholen.
1: Ja, aber mein Mann tust du aus dem Spiel lassen, gell? Du Rinnauger, die Hausmeister trägt Drossel. Geht zum Posieren, war er da schon recht bin. Wirst du damals auf der Welt tut, wirst man ausspannen hier zu aber er hat dir was gewusst.
0: Geh herauf. Und dein gießkritiger Milliwagenhengst, ja, der hat ja mir auch schon am Peter und Pauli Tag einmal ins Café hast.
1: Ja, so
0: bis jetzt hab ich es ja noch nicht gewusst, aber ich hab mir ja gar nicht gemingt. Ich hab mir ja gleich Dinge gemacht und hab ihn sitzen lassen.
1: Ja, dir nicht
0: weil gut. Mit einem solchen Steffen wird dein Mann allerhand abzählen erinnert.
1: Ja, mein Mann ist auf die noch nicht scharf bin. Das magst du mir nicht weiß. Auf den 15 cm Mai gibt er meinem Mann keinen Kuss. Und wenn er da wirklich schon angegeben hat, dann weiß er jetzt, was er den letzten Rufverschmarrn her hat.
0: Aber du kannst auch keinen Mann mehr reizen. Mit deinem blasengesteppten Rosenkranz und deiner rosa-roten Warzen am Kinn. Du dann schau dir den Salon rufe, dass das
1: was. Da geh her,
0: wenn
1: du da
0: drauf. Na, hau er da, schwinge. Die ganzen
2: Und wenn sie nicht gestorben sind, dann raufen sie heute noch. Zurück!
3: Sieh, Herr Nachbar, wann werden das Feuerwerk abbrennen?
4: Ich weiß auch nicht genau, sobald es finster ist, denke ich.
3: Ja, jetzt ist es eigentlich aber noch nicht recht finster.
4: Na, deshalb wird es auch jetzt noch nicht abgebrannt.
3: Wenn es aber heute nicht ganz finster wird...
4: Nein, dann wird es jedenfalls auch abgebrannt werden.
3: Ja, dann könnte man es doch jetzt abbrennen, denn jetzt ist es ja noch nicht ganz finster.
4: Na, was weiß denn nicht. Jedenfalls ist es jetzt noch zu hell. Dunkel muss es auf alle Fälle werden.
3: Erlauben Sie noch eine Frage. Wenn es aber heute ausnahmsweise nicht ganz dunkel werden würde...
4: Na, rennt doch kein Mist daher.
3: Nein, ich meine
4: dunkel wird doch jeden Abend ab noch.
3: So, ja. Ja, wenn es, wie Sie sagen, jeden Abend dunkel wird, dann könnte man doch auch jeden Abend ein Feuerwerk abbrennen.
4: Ja, gewiss stimmt man das, aber das hätte doch gar keinen Sinn. Dann wäre doch ein Feuerwerk was ganz Alltägliches.
3: Ja, dann hätte doch auch das keinen Sinn, wenn es täglich dunkel wird.
4: Okay, das hat eben schon einen Sinn. Denn wenn es auf der Welt niemals dunkel werden würde, dann könnte man auch niemals ein Feuerwerk abbrennen.
3: Ja, stimmt. Warum könnte man das nicht? Es heißt doch, alles kann man, wenn man will.
4: Ja, natürlich kann man das Feuerwerk auch jetzt abbrennen.
3: Das meine
4: aber
3: ich
4: man sieht es ja nicht, weil es noch viel zu hell ist.
3: So.
4: Begreifst du denn das gar nicht?
3: Ja, wenn es finster ist und das Feuerwerk wird nicht abgebrannt, dann sieht man ja doch auch nichts davon.
4: Ja, lass uns mal doch jetzt endlich mal mehr Ruhe.
3: Ich meine ja nur.
4: Das ist doch ganz klar, dass man im Winter nichts sieht.
3: Ein Feuerwerk auch nicht.
4: Ja, ein Feuerwerk, das sieht man natürlich schon im Winter.
3: Warum, das meine ich. Auch wenn es nicht angezündet wird.
4: Nein, wenn es nicht angezündet wird, dann kann man es doch nicht sehen.
3: Aber wenn es hell wird, dann sieht man es schon.
4: Ja, Sie bringen mich ja direkt zur Verzweiflung. Wenn ein Feuerwerk nicht angezündet wird, dann sehen Sie es jetzt nicht, ob es jetzt hell oder dunkel ist. Und jetzt bitte ich Sie im Himmelswind, hören Sie einmal endlich auf mit Ihrer Sausummerbogerei. Geh, hören Sie auf und warten Sie doch einmal, bis jetzt dunkel geworden ist.
3: Ja, ich kann mich doch nicht bis morgen früh da herstellen und warten, bis es dunkel geworden ist.
4: Bis morgen in der Früh, das sagt der Herr Hermanns. Da war es ja schon spät, da wird es schon wieder hell.
3: Ja, aber wenn...
4: Steigen Sie mir da mal am Bugeln auf jetzt.
3: Ja, da haben Sie mich auf eine gute Idee gebracht. Weil von Ihrem Bugel aus sieht das Feuerwerk wird heute besser. Da hinten ist so schon was los, da.
4: Ja,
3: da ist einer mit der Fackel, schauen Sie mal hinter. Musik fängt auch schon.
4: Ja.
3: Ah, da schauen Sie, Raketen. Ah, wunderbar. Oh. Blau, rot, grün, rot. Wunderbar. Druck das Wetter her, da ist der so auch Feuerwehr, nicht wahr? Ah, wunderbar. Da schauen Sie nach. Blau, grün, rot. Ah, ah, ah. Wunderbar. Ah, wunderbar. Ah, wunderbar.
4: Nun, Herr Nachbar, wie hat Ihnen jetzt das Feuerwerk gefallen?
3: Ja, ein Feuerwerk ist halt immer was Wunderbares. Schön war's und kracht hat's oft. Aber stinken tut's nach einem Feuerwerk furchtbar. Ja, ja, es riecht nicht alles gut, was kracht.
5: Wir danken Ihnen, Herr Valentin.
6: Was heißt da Ihnen? Was heißt du Ihnen? Wir sind doch per Du.
5: Ja, ja, sonst schon, aber heute bin ich im Rundfunk der Sprecher und da ist jede Duzerei strengstens untersagt.
6: Ja, also na, sagst halt Sie zu dir, also viel mehr zu mir.
5: Jawohl. Also, wir danken Ihnen, Herr Valentin, im Voraus, dass Sie unserer Einladung Folge geleistet haben und wir bitten Sie, uns einiges über Ihr Leben und Treiben zu erzählen, zum Beispiel Ihre Jugendzeit, Ihre Geburt und so weiter und so fort.
6: Ja, also ich wurde geboren in dem Jahr, als der Komet am Himmel war, 1881.
5: So, also 1881 ist Ihr Geburtsjahr.
6: Nein, da war ich noch gar nicht da. Denn ich bin erst eigentlich ein Jahr später auf die Welt gekommen.
5: Ja, das wäre ja dann 1882.
6: Ja, stimmt.
5: So. Und was hatten Sie gleich nach der Geburt für einen Eindruck von der Welt?
6: Ja, als ich die Hebamme sah, die mich empfing, war ich sprachlos. Ich habe diese Frau in meinem ganzen Leben noch nie gesehen.
5: Waren Sie das einzige Kind Ihrer Eltern?
6: Nein, wir waren fast mehrere. Ich hatte neben meinen Eltern auch noch Geschwister.
5: Wie viel, wenn ich fragen darf?
6: Eine riesige Menge. Wir waren 3 Brüder und 5 Geschwister. Wenn ich meine Mutter und meinen Vater noch dazu rechne, waren wir 10 Stück Personen.
5: So. Wo sind Sie geboren? Sind Sie in München geboren, ja?
6: Nein, in der Sonnenstraße, im Postcheckamt.
5: Wie? Im Postcheckamt? Das ist doch ein Witz.
6: Nein, nein, das Postcheckamt war 1882 das Gebärhaus, in welchem ständig geboren wurde. Da hat schon der selige Papagei immer drüber gesungen, in der Sonnenstraße drüben, da steht ein rotes Haus. Allein ging es rein und zu zweit kam es raus.
5: Das ist nett, ja. Sagen Sie, waren Sie mit der Herstellung, Verzeihung, ich korrigiere, mit der Erziehung Ihrer Eltern zufrieden?
6: Ach Gott, was heißt Herstellung? Verzeihung, ich korrigiere ebenfalls. Erziehung. Man wächst eben so heran, das ist ein Naturgesetz. Denn wenn man nicht wächst, dann wird man ein Lilliputaner. Darauf hatte ich keine Lust. Ein Lilliputaner wollte ich nicht werden. Ich wollte Frauenarzt werden. Ich wollte viel sehen in der Welt.
5: Ja, wie sind Sie denn eigentlich zu Ihrem Beruf gekommen? Sie sind doch Komiker, nicht?
6: Ja, ich habe immer so dummes Zeug geschwätzt. Und da meinte mein Vater, ich müsste eigentlich Komiker werden.
5: Ah, dummes Zeug haben Sie geschwätzt. Nach Ansicht Ihres Vaters müsste es aber dann viele Komiker auf der Welt geben. Was sagen Sie eigentlich zur jetzigen Lage, Herr Valentin, zur Besetzung Deutschlands?
6: Ja, da ist mir vieles noch nicht klar. Besonders das Wort besetzt.
5: Wieso?
6: Na, besetzt kommt vom Sitzen. Ich sitze, ich besitze, ich bin Besitz, ich bin im Besitz. Sitzen zum Beispiel 2 Freunde beisammen, plötzlich streiten sie mitsammen, jeder setzt sich woanders hin. So ist das eigentlich eine Auseinandersetzung. Als Freunde wurden Feinde. Aber nicht bloß Menschen und Tiere können sich setzen, sondern auch Schriften. Denn es gibt auch Schriftsetzereien.
5: Ja, aber für das Wort besetzt könnte ich mir kein anderes Wort denken.
6: Doch, Platz genommen. Man sagt doch bei einer Einladung auch zum Beispiel, bitte, nehmen Sie Platz.
5: Ja, richtig, das geht im Zivilleben. Aber Deutschland hätte doch nicht zu den Alliierten sagen können, bitte, nehmen Sie Platz, machen Sie sich's bequem, tun Sie so, als ob Sie zu Hause wären.
6: Ja, also das Wörtchen bitte wäre ja im letzteren Falle nicht notwendig gewesen, denn die Alliierten hätten auch ohne Bitte Platz genommen.
5: Ja, das haben sie ja auch getan und haben dann Deutschland besetzt.
6: Ja, und gerade über dieses Wort besetzt, da machen sich viele, so auch ich, Gedanken, wie im Kleinen, im Großen, so im Kleinen. Sitzt zum Beispiel jemand in einem kleinen Raum und ein anderer, dem es pressiert, will auch schnell in den kleinen Raum hinein, so schreit der drinnen raus, besetzt. Der Herauswartende weiß nun, dass er so lange warten muss, bis der drinnen ist, den Raum wieder verlässt. Dann erst kam der andere hinein.
5: Mit dem kleinen Raum meinen Sie natürlich...
6: Ja, WC. In einem solch kleinen Raum dauert natürlich so eine Besetzung normal 5 bis 10 Minuten. Ist diese Zeit überschritten, wird der Wartende ungeduldig und schreit hinein. Wie lange bleibt denn der Raum noch besetzt? Würde der drinnen herausschreien, 10 bis 20 Jahre, so würde der Herauswartende hineinschreien, so lange kann ich nicht warten.
5: Wie ist denn das nun mit der Besetzung eines großen Raumes? Sagen wir, die Besetzung Deutschlands.
6: Ja, da kann man schwer einen Vergleich ziehen. Erstens sitzt die Besatzung nicht, zum größten Teil fährt dieselbe mit Autos, was bei der Besetzung des kleinen Raumes WC-technisch natürlich nicht möglich ist.
5: Eine weitere Frage, Herr Fallendin. Wie ist Ihr Gesundheitszustand?
6: Könnte besser sein. Zurzeit leide ich wie die meisten Menschen an Mageneinschrumpfung. Aber ich lasse meinen Magen ruhig einschrumpfen. Denn für unsere Nahrungsmittelversorgung ist eine Magenschrumpfung von großem Vorteil. Der Magen wird ganz klein, es geht nicht mehr viel hinein und so soll es ja sein.
5: Und wie steht es mit der Zukunft, Herr Fallendin? Gedenken Sie wieder in München persönlich aufzutreten?
6: Ja.
5: Das ist aber schön. Sie, da werden viele Münchner sich an Ihren lustigen Darbietungen erfreuen.
6: Das wäre aber pietätlos von den Münchnern.
5: Wieso?
6: Ich habe die Militärregierung um Genehmigung einer Freilichtbühne gebeten. Und zwar mitten auf dem Marienplatz.
5: Auf dem Marienplatz? Ja, und was wollen Sie da zur Aufführung bringen?
6: Ein Trauerspiel.
5: Ein Trauerspiel?
6: Sodom und Gomorra. Die Kulissen ringsum, die Freilichtbühne, haben wir bereits. Grüß Gott, Frau Meier.
7: Ah, grüß Gott, Herr Huber.
6: Wo waren Sie beim Einkaufen?
7: Was heißt Einkaufen? Beim Arnstein war ich. 3 Stunden habe ich mich umsonst angestellt beim Bäcker.
6: Dann waren Sie also eine Angestellte beim Bäcker. Haben Sie dann auch was bekommen?
7: Ah, woher? Nix habe ich gekriegt. Da schauen Sie rein, meine leere Taschen. Kein Stück Brot haben wir zu Hause. Also es ist zum Verzweifeln.
6: Was heißt zum Verzweifeln? Zum Verhungern wäre eigentlich der richtige Ausdruck.

0: Beispiel, mein Neffe ist heute 15 Jahre. Der steht vor der Berufswahl. Was soll ich den Buben lernen lassen? Hungerkünstler. Hungerkünstler soll er werden.
1: Soll er werden?
0: Nein, er hat doch sehr viel Talent dazu. Da muss man gerade so staunen, wie der schon hungern kann. Und das ist noch dazu ein sehr einträglicher Beruf. Der ehemalige Hungerkünstler Suki hat in München im Jahre 1913 im Matheser ein Gastspiel gegeben.
1: So?
0: Da hat er 42 Tage gehungert und hat über 15.000 Mark nebenbei verdient.
1: Oh Gott,
0: in dieser kurzen Zeit. Der Mann ist durch das Hungern ein reicher Mann geworden.
1: Ja, ja, das kann schon sein. Aber Schanz, das sind Ausnahmen. Jeder kann das nicht.
0: Was heißt jeder? Wir trainieren uns doch schon unfreiwillig auf diesen Beruf ein.
1: Na, na, Herr Huber, also Sie sehen zu schwarz. Die Amerikaner bringen jetzt schon was her, warten's nur. Bei denen geht's schnell. Oder haben Sie vielleicht schon ein amerikanisches Auto gesehen, das langsam gefahren ist? Na.
0: Ja, Frau Meier, da sind Sie nicht ganz im Bild. Mit den Autos können die natürlich sehr schnell uns Lebensmittel rüberfahren, in 200 Kilometer Tempo sogar. Aber die Lebensmittel müssen doch auch übers Meer mit den Schiffen rüber transportiert werden. Und die Schiffe fahren ja viel langsamer als die Autos. Und das ist der wunde Punkt.
1: Ja, ja, und Deutschland, habe ich gehört, kommt leider erst an letzter Stelle dran.
0: Na ja, die anderen Länder waren aber an erster Stelle dran mit dem Hungern. Das muss man halt auch wieder bedenken.
1: Aha, ach so ist das.
0: Ja, ja.
1: Ja, es scheint, sowas weiß halt unser einer
0: ja,
1: nicht.
0: Ja, ja, und dann kommt noch dazu, dass im Meer noch Millionen von Minen umherschwimmen. Die müssen die amerikanischen Schiffe, da müssen die amerikanischen Schiffe jeder Mine ausweichen, also drum rumfahren. Was glauben Sie, was die auch für einen Umweg machen müssen, bis die in Europa landen können?
1: Aha, so ist es. Ja, also von sowas hat natürlich unser einer keine Ahnung.
0: Kann man nicht verlangen.
1: Aber Sie, wenn das so ist, wie Sie sagen, ja, dann wäre doch das Einfachste, wenn man diese schwimmenden Minen da aus dem ganzen Meer rausfischen tät.
0: Ja, ja.
1: Damit die großen Transportdampfer nicht mehr gehindert werden.
0: Ja, ja, das wird ja schon seit Kriegsende getan.
1: So? Na ja, ja, dann werden wir ja bald was kriegen. Oder dauert es lang, bis diese Minen alle so rausgefischt sind nacheinander?
0: Ja, das kann viele, viele Jahrzehnte dauern, weil die unter Wasser schwimmen, diese Minen.
1: So.
0: Die sieht man ja gar nicht. Das ist möglich, dass solche Minen in 100 Jahren noch im Meer herumtreiben.
1: Um Gottes Willen. Und so lange müssen wir noch hungern. Ja, mein Gott. Ja, warum haben's denn diese Minen ins Meer überhaupt reingeschmissen?
0: Sehr einfach, damit die Schiffe an die Minen hinstoßen sollen und in die Luft fliegen.
1: Was? Die Schiffe fliegen in der Luft umeinander, wie der Zeppelin.
0: Ach, der Zeppelin kann weiterfliegen, aber die Schiffe fallen wieder ins Meer zurück und versinken.
1: Mit den ganzen Nahrungsmitteln, die für Europa bestimmt sind.
0: Natürlich.
1: Ja, um Gottes Willen. Ja, wer hat denn diese gefährlichen Minen überhaupt erfunden?
0: Das könnte ich Ihnen momentan gar nicht sagen. Aber das können Sie in Meyers Konversationslexikon Band M schon herausfinden.
1: Ja, wir haben sogar ein Meyers Konfirmationslexikon, oder wie es heißt, daheim. Sieh, da schau ich halt gleich rein, wie dieser edle Erfinder heißt. Aber den, wenn ich gefunden habe, dem schreibe ich aber. So einen Brief hat der noch nicht gelesen.
0: Regen Sie ihn nicht auf, Frau Meier. Schreiben Sie dem nicht, der diese Wasserbomben erfunden hat. Erstens lebt dieser Mann vielleicht gar nicht mehr. Und zweitens hat es ja der nur gut gemeint.
1: So. Gut gemeint. Also wenn einer so eine grausame Waffe erfindet, bravo, bravo. Na, Sie haben ja saubere Ansichten.
0: Das verstehen Sie auch wieder nicht, Frau Meier. Das ist aber so. Das sehen Sie jetzt wieder an der Erfindung der Atombombe. Das ist doch eine wunderbare Sache. Diese Erfindung könnte uns den ewigen Frieden bringen.
1: Ja, sind Sie denn übergeschnappt, Herr Huber? Ja, haben denn Sie in der Zeitung nicht gelesen von der furchtbaren Wirkung, die nur eine Atombombe verursacht? Stellen Sie sich vor, wenn 1000 solche Atombomben zu gleicher Zeit losgehen, dann wäre die ganze Welt in Trümmer und alles Leben von Mensch und Tier erloschen.
0: Na also, Frau Meier, haben wir's ja, dann stimmt es doch. Da hat uns der Erfinder dieser schrecklichen Waffe den ewigen Frieden gebracht.
2: So, meine lieben Hörer, den ewigen Frieden hoffentlich nicht, aber ich hoffe, ihr hattet eine gute Zeit mit Karl Valentin und Liesel Karstadt heute bei den Soundscapes. Mein Name ist Stefan Cesina und wir sind hier wieder auf Sendung.

0: Mit Soundscapes der akustischen Weltreise in genau 4 Wochen von 17 bis 18 Uhr hier auf 102,6 Megahertz bei FreeFM. Und ich wünsche euch noch einen wunderschönen Abend. Schaltet auch nächstes Mal gerne wieder ein und viel Spaß noch.
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3: Ihr hört den Weltfunk im Radio FreeFM. Heute wieder mit der Tibet-Initiative Deutschland, Regionalgruppe Ulm-Neu-Ulm. Am Mikrofon begrüßen euch Sonja Putz
4: und Bernd During. Den ersten Teil unserer Sendung widmen wir Lobka Rangzin, seinem Sterben und seinem Vermächtnis. In einem zweiten Teil betrachten wir das neue chinesische Gesetz zur ethnischen Einheit, bevor wir einmal mehr über Chinas langen Arm berichten müssen.
3: Danach schauen wir in die Medien und natürlich haben wir für euch wieder Musik ausgesucht und die kommt heute von Jethro Tull.
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0: Die Meldung hat uns sehr bewegt. Ein Mann zündet sich vor der UN-Zentrale in New York an und stirbt. Das geschah am 2. Juli gegen 18 Uhr Ortszeit. In der Nachricht des Spiegel war am 3. Juni vormittags noch von einem mutmaßlichen tibetischen Aktivisten die Rede. Auch das Motiv der Tat wurde von den Behörden zunächst nicht genannt. Wenig später gab es Gewissheit.
1: Der Mann war Lobka Rangzen, 52 Jahre alt und unter seinen tibetischen Landsleuten als Freiheitsaktivist bekannt. Kurz vor der Tat erklärte Lobka Rangzen in einer Videobotschaft seine Beweggründe. Mit einer Tibet-Flagge trat er vor das Hauptquartier der UN und zündete sich an.
0: Der Vorgang war als Video in sozialen Medien zu sehen. Lobka Rangzen wurde von alarmierten Rettungskräften in ein Krankenhaus gebracht und erlag dort wenig später seinen schweren Verletzungen.
1: Seit Beginn der Selbstverbrennungsproteste haben sich über 160 Tibeter und Tibeterinnen selbst in Brand gesetzt. Menschen aus allen Bevölkerungsschichten und allen Altersgruppen. Die Mehrheit davon lebt im chinesisch besetzten Tibet, 10 lebten im Exil.
0: Das Verhältnis des Buddhismus zu den Selbstverbrennungen ist ambivalent. Einerseits gibt es das Prinzip der Selbstlosigkeit. Danach ist es verdienstvoll, seinen eigenen Körper zu opfern, um Schaden von seinen Mitmenschen abzuwenden.
1: Andererseits besteht die Pflicht, Leben zu achten, zu erhalten und zu schützen, auch das eigene. Deshalb sprechen sich zahlreiche buddhistische Schriften gegen Protestformen aus, die auf die Schädigung des eigenen Körpers abzielen.
0: Diese ambivalente Haltung gegenüber Selbstverbrennungen zeigt sich auch beim Dalai Lama. Zum einen wünscht er, dass die Tibeterinnen und Tibeter ihr Leben bewahren und andere konstruktive Formen des Protestes finden. Zum anderen spiele die Motivation eine Rolle. Wenn eine solch drastische Aktion in rasender Wut stattfindet, ist sie negativ. Wenn dahinter jedoch ein mitfühlendes, ruhiges Bewusstsein steht, dann kann sie auch positiv sein, wird er zitiert.
1: Inzwischen wurde Lobka Rangzen in New York beigesetzt. Hunderte Menschen begleiteten ihn auf seinem letzten Weg. Sein Tod hat weltweit Aufmerksamkeit ausgelöst. Die Vereinten Nationen zeigten sich tief betroffen und sprachen seiner Familie ihr Beileid aus.
0: Doch Lobka Rangzen wollte nicht, dass wir in Trauer und Starre verharren. Sein letzter Appell an seine tibetischen Landsleute, und wir beziehen ihn auch auf uns als Tibet-Unterstützungsgruppen, war eindeutig.
1: Wenn ihr wirklich um mich trauern möchtet, dann ehrt meine letzten Wünsche. Ich hoffe, dass jede und jeder von euch den Einsatz für Tibet mit Entschlossenheit fortsetzt und weiter für unsere Sache kämpft.

0: Alle werden Chinesen. Chinas neues Gesetz zur ethnischen Einheit.
1: Am 12. März berichteten unsere Medien wieder einmal vom chinesischen Volkskongress. Die Bilder in den Fernsehnachrichten waren wie immer. Einmütig beklatschten die Delegierten, was ihnen von der Führungsspitze verkündet wurde. Dann war eine Gruppe junger Frauen in der Tracht einer nationalen Minderheit zu sehen. Eine von ihnen sagte dem Reporter, dass sie nun mit Freude und Erwartung in die Zukunft schaue.
0: Ein tragischer Irrtum, denn soeben hatte der Volkskongress ein Gesetz abgenickt, das Kultur, Tradition und Sprache der mehr als 50 Minderheiten in China weiter unterdrückt. Das Gesetz zur Förderung der ethnischen Einheit und des Fortschritts.
1: Gewiss, auf den ersten Blick wirkt das Gesetz harmlos. Einheit, Harmonie, nationaler Zusammenhalt oder gemeinsame Identität, diese Begriffe sind fast überall positiv besetzt. In ihrem Namen jedoch geschah schon viel Böses. Und dieses Gesetz ist ein Beispiel dafür, wie es der Premierminister der tibetischen Exilregierung ausdrückte.
0: Die von Staats- und Parteichef Xi Jinping propagierte Vision einer einheitlichen chinesischen nationalen Identität wird durch das Gesetz zu einer verbindlichen rechtlichen Vorgabe für das gesamte Land. Zwar werden viele der darin vorgesehenen Maßnahmen und Repressionen in Tibet und anderen von Peking kontrollierten Regionen bereits seit Jahren umgesetzt, doch nun wird diese chinesische Assimilationspolitik durch chinesisches Recht gedeckt.
1: Das neue Gesetz schreibt unter anderem vor, dass Hochchinesisch, also Mandarin, im öffentlichen Leben und in Schulen Vorrang vor den Sprachen der Minderheiten haben muss. Bereits im Vorschulalter sollen die Kinder Mandarin lernen und diese Sprache ist zwingend für die gesamte Schulzeit vorgeschrieben.
0: Hier sollten wir zwei Informationen einfügen.
1: Erstens, von den gut 1,4 Milliarden chinesischer Staatsbürger sind mehr als 90% Han-Chinesen. Diese Bezeichnung geht auf die Han-Dynastie zurück, die vor etwa 2000 Jahren regierte. Auch die Han-Chinesen sind keine homogene Gruppe, haben aber eine sehr lange gemeinsame Tradition und eine, vereinfacht gesagt, gemeinsame Schrift. Der Rest von knapp 10% der Bevölkerung verteilt sich auf die schon erwähnten mehr als 50 Ethnien. Die Han-Chinesen repräsentieren also die mit Abstand größte Volksgruppe Chinas.
0: Zweitens, Mandarin ist die chinesische Hochsprache und Muttersprache von ca. 70% der Han-Chinesen. Mit knapp 900 Millionen Sprechern ist sie die Sprache mit den weltweit meisten Muttersprachlern. Die restlichen 30% der Han-Chinesen nutzen die gleiche chinesische Silbenschrift, sprechen die Worte aber anders aus. Kantonesisch zum Beispiel ist die Hauptsprache der Han-Chinesen im Süden.
1: Zurück zum Gesetz zur Förderung der ethnischen Einheit und des Fortschritts. Außer der Pflichtsprache Mandarin für Kindergärten und Schulen der Minderheiten schreibt es Eltern und Bildungseinrichtungen vor, die Kinder so zu erziehen, dass diese die Führung der Kommunistischen Partei Chinas anerkennen und schätzen. Religionen und religiöser Unterricht müssen sich chinesischen Traditionen und den Vorgaben der Kommunistischen Partei unterwerfen.
0: Die tibetischen, uigurischen und südmongolischen Bevölkerungsteile sowie andere nicht-han-chinesische Gruppen sollen somit per Gesetz ihrer eigenen Sprache und Traditionen beraubt und zu waschechten Chinesen umerzogen werden. Das steht im direkten Gegensatz zu Chinas Beteuerungen, Sprache und Kultur der Minderheiten würden geschützt.
1: Ein besonderer Punkt ist die von Peking beanspruchte Reichweite des Gesetzes über Chinas Grenzen hinaus. Organisationen oder Einzelpersonen im Ausland können rechtlich belangt werden, wenn sie Chinas ethnische Einheit untergraben. Und dieser Begriff ist dehnbar. Es ist zu befürchten, dass chinesische Exilgruppen oder Einzelpersonen verstärktem Druck aus dem Mutterland ausgesetzt sind, also dem, was heute als transnationale Repression bezeichnet wird.
0: Hierzu nochmals der Premierminister der tibetischen Exilregierung. Das Gesetz könne dazu genutzt werden, jeden überall auf der Welt ins Visier zu nehmen, der das chinesische Regime oder dessen Politik der Zwangsassimilierung kritisiert.
1: Schon kurz nach dem Beschluss des Gesetzes wurden warnende Stimmen laut. Menschenrechtsorganisationen wie Human Rights Watch, die Vereinten Nationen und die Bundesregierung kritisierten das Gesetz scharf und forderten die chinesische Regierung auf, es aufzuheben. Sie warnten vor einer Bedrohung für die kulturelle und religiöse Identität von Gruppen wie den Uiguren, Tibetern und Mongolen.
0: Ungeachtet aller Proteste ist das Gesetz zur Förderung der ethnischen Einheit und des Fortschritts am 1. Juli in Kraft getreten. Es war sehr wahrscheinlich kein Zufall, dass sich Lobgar Rangzin einen Tag nach Inkrafttreten des Gesetzes anzündete. Vor seinem Tode hatte er die chinesische Führung massiv kritisiert, auch wegen dieses Gesetzes.
1: Noch am 29. Juni hatte sich ein Sprecher unseres Auswärtigen Amtes zum chinesischen Gesetz geäußert. Die Stellungnahme der chinesischen Botschaft auf einer Pressekonferenz zwei Tage später hatte es in sich.
0: Sie bezeichnete die deutschen Äußerungen als grobe Einmischung in die inneren Angelegenheiten Chinas und als grundlos. Das Gesetz diene dazu, Zitat, das Recht ethnischer Minderheiten auf das Erlernen und die Verwendung ihrer Sprachen und Schriften gesetzlich zu gewährleisten, sowie die Freiheit des religiösen Glaubens der Bürger wirksam zu schützen. Zitat Ende.
1: Die Bestimmung, wonach, Zitat, Organisationen und Einzelpersonen außerhalb der Volksrepublik China die Handlungen begehen, welche die ethnische Einheit und den Fortschritt der Volksrepublik China untergraben oder ethnische Spaltung herbeiführen, nach Maßgabe des Gesetzes zur Verantwortung gezogen werden. Zitat Ende. Sie sei, so die Botschaftssprecherin, gerechtfertigt. Im Einklang mit der international gängigen Praxis und sie dulde keinerlei Verunglimpfung. Die Behauptung einer transnationalen Repression sei völlig aus der Luft gegriffen.
0: Soweit das chinesische Narrativ.

0: wie China bayerische Kommunen einschüchtern will.
1: Im Juni hatten wir berichtet, dass bayerische Kommunen Post vom chinesischen Generalkonsulat in München bekommen hätten. Dazu gibt es mittlerweile nicht nur eine Pressemitteilung der Tibet-Initiative Deutschland, auch die Süddeutsche Zeitung widmete nach aufwendigen Recherchen diesem Thema eine volle Seite. Worum geht es?
0: Anlass für das Schreiben war die Aktion Flagge zeigen für Tibet, initiiert von der Deutschen Tibet-Initiative, einer Menschenrechtsorganisation, die sich für das Selbstbestimmungsrecht der Tibeter einsetzt. Schon seit 30 Jahren hissen Städte und Gemeinden in Deutschland und anderen Ländern am 10. März die in China verbotene tibetische Flagge, um an den tibetischen Volksaufstand von 1959 zu erinnern und auf die bis heute andauernde Unterdrückung in Tibet aufmerksam zu machen. So jedenfalls sieht man die Aktion in den teilnehmenden Kommunen. In China sieht man sie anders, schreibt die Süddeutsche Zeitung.
1: Wie man sie in China sieht, machte der chinesische Generalkonsul deutlich. Er richtete ein Schreiben an die Bürgermeister bayerischer Kommunen, die sich an der Flaggenaktion beteiligt hatten. Wie die Süddeutsche Zeitung berichtet, waren diese Briefe in chinesischer Sprache abgefasst mit deutscher Übersetzung.
0: Die Bürgermeister wurden darauf hingewiesen, dass die Flaggenaktion keine Solidaritätsbekundung mit der, Zitat, angeblich verfolgten tibetischen Bevölkerung, Zitat Ende, darstelle, sondern eine Unterstützung der, Zitat, separatistischen Kräfte der Unabhängigkeit von Xizang, Tibet, Zitat Ende.
1: Und der Generalkonsul wurde noch deutlicher, um, Zitat, die freundliche Zusammenarbeit zwischen China und Bayern sowie ihrer Stadt nicht zu beeinträchtigen, Zitat Ende, wolle er höflichst darauf hinweisen, dass es sich bei der Tibet-Initiative um eine durch und durch antichinesische Organisation handele, deren Aktivitäten sich, Zitat, gegen die chinesische Regierung richten und auf die Abspaltung chinesischen Territoriums abzielen. Zitat Ende.
0: Tibet, den Buchstaben nach autonomes Gebiet, steht seit den 1950er Jahren unter chinesischer Kontrolle und Verwaltung. Die Volksrepublik begreift Tibet als integralen Bestandteil des chinesischen Staatsgebiets. Auf die Interessen der Tibeter nimmt Peking dabei aber aus Sicht von Menschenrechtsorganisationen wenig Rücksicht.
1: Amnesty International etwa spricht von systematischer Diskriminierung, unter anderem durch die Einschränkung der Auslebung ihrer Kultur, Sprache und Religion. Auch Sonderberichterstatter der Vereinten Nationen haben die Situation in Tibet wiederholt thematisiert. Human Rights Watch und andere Institutionen weisen überdies auf chinesische Eingriffe in die Religionsfreiheit hin.
0: Auch die Tibet-Initiative informiert laufend über die Menschenrechtsverletzungen, denen das tibetische Volk ausgesetzt ist. Die alljährliche Flaggenaktion ist also, wie ein betroffener Bürgermeister sagt, ein Statement für Freiheit und gegen Unterdrückung.
1: Fragen der Süddeutschen Zeitung unter anderem, wie weit die Aktionen zum Teil kleiner bayerischer Gemeinden die freundliche Zusammenarbeit zwischen China und Bayern beeinträchtigen könnten und welche Belege man für die Anschuldigungen gegen die Tibet-Initiative Deutschland habe, wurden bis zum Erscheinen des Beitrags am 19. Mai nicht beantwortet. Weder vom Generalkonsul in München, Zhu Xieyun, noch vom chinesischen Botschafter in Berlin, Deng Hongbo.
0: Einige der betroffenen Bürgermeister haben schon angekündigt, sich am 10. März 2027 wieder an der Flaggenaktion zu beteiligen. Zwar hatte der bayerische Innenminister Joachim Herrmann schon 2016 in einem Schreiben darauf hingewiesen, dass eine Teilnahme an der Flaggenaktion einen konkreten Anlass wie eine Städtepartnerschaft voraussetze. Dennoch vermutet die Süddeutsche Zeitung, verbieten wird die Teilnahme vermutlich niemand.
1: Politisch bewerten, berichtet die Süddeutsche Zeitung weiter, will das bayerische Innenministerium die Briefe nicht und verweist dazu auf das Auswärtige Amt. Dort habe man Kenntnis von dem Schreiben und nehme den Vorgang sehr ernst.
0: Auch Roderich Kiesewetter, CDU, Obmann im Auswärtigen Ausschuss des Deutschen Bundestages, kennt die Briefe. Man sehe daran, China intensiviert die hybride Kriegsführung, wird er zitiert. Die Schreiben seien eine Maßnahme von vielen, die das Ziel hätten, die öffentliche Meinung im Sinne der chinesischen Regierung zu beeinflussen.
1: Zu dieser Strategie gehöre neben der versuchten Einflussnahme auf kommunaler Ebene auch Druck auf bayerische Landespolitiker. Sogar Landtagspräsidentin Ilse Aigner sei schon mehrfach vom chinesischen Generalkonsul angeschrieben worden. So auch Ende 2025, berichtet die Süddeutsche Zeitung.
0: Dabei habe der Generalkonsul scharfe Kritik am Taiwan-Besuch des SPD-Politikers Markus Rindersbacher und anderer Abgeordneter geübt. Taiwan sei ein unantastbarer Teil Chinas und die Abgeordneten reise deshalb ein, Zitat, grobe Einmischung in innere Angelegenheiten Chinas. Zitat Ende.
1: Der Generalkonsul spricht sogar von einer, Zitat, schwerwiegenden Sabotage der Beziehungen zwischen China und Bayern. Zitat Ende. Die Landtagspräsidentin möge, Zitat, betroffene Abgeordnete anhalten, ihre Fehlwahrnehmungen zu korrigieren. Zitat Ende.
0: Die Süddeutsche Zeitung ergänzt, dass nach Veröffentlichung des Artikels über die chinesische Briefaktion das Generalkonsulat einen offenen Brief an die Redaktion der Süddeutschen Zeitung geschickt habe, mit der Bitte, diesen vollständig zu veröffentlichen.
1: Auf die Fragen der Redaktion habe das Schreiben keine Antworten geliefert, sondern allgemein erklärt, dass tibetische Sprache und Schrift, dass die Kultur der Minderheiten, Zitat, effektiv geschützt und weitergegeben, Zitat Ende, würden. Auch die Religionsfreiheit sei geschützt.
0: Die Erfahrungen der tibetischen Menschen, der UN-Beobachter sowie der eingangs erwähnten NGOs, einschließlich der Tibet-Initiative, sagen ganz klar etwas anderes.

0: Meldungen, Meldungen.
1: Am 13. Juni fand in Berlin die Mitgliederversammlung der Tibet-Initiative Deutschland e.V. statt. Ein Höhepunkt dieser Veranstaltung war der Besuch von Sikyong Pempa Tsering, Premierminister der tibetischen Exilregierung. Im März war er mit überwiegender Mehrheit für eine zweite Amtszeit gewählt und am 27. Mai vereidigt worden.
0: Seinen Vortrag eröffnete der Premier mit einem Dank an die Tibet-Initiative für ihre Bemühungen um das Selbstbestimmungsrecht der Tibeter. Dann erläuterte er, wie die tibetische Zentralverwaltung im Exil organisiert ist, bevor er die Ziele benannte, die seine Regierung verfolgt. Ein friedliches Zusammenleben von Tibet und China, wie es vor der chinesischen Invasion über Jahrhunderte bestanden hatte.
1: Als Leitlinie dafür gelte die Idee des Dalai Lama vom mittleren Weg, also Kompromissbereitschaft sowie der Verzicht auf Maximalforderungen und das auf beiden Seiten. Ein selbstbestimmtes Tibet hätte das Potenzial, Vorbild und Mittelpunkt ökologischer Lebensweise für Asien und die ganze Welt zu werden.
0: Der deutschen Regierung schrieb der Premier ins Stammbuch: Deutschland hat durch seine Käufe chinesischer Waren den Drachen groß gemacht. Nun ist sie aufgerufen, die tibetische Geschichte zu betrachten und Pekings Narrativ zurückzuweisen, wonach Tibet schon immer ein Teil Chinas gewesen sei.
1: Zum langen Arm Chinas gehören, abseits der international üblichen Botschaften und Konsulate, auch halboffizielle oder geheim agierende Institutionen in zahlreichen Ländern der Welt, auch bei uns. In unseren Sendungen zum Buch China Leaks von Markus Frenzel hatten wir darüber gesprochen.
0: Neben Einzelpersonen, den sogenannten konsularischen Freiwilligen, sind dies auch Kontaktstellen, oft getarnte chinesische Polizeistationen. Eine ihrer Hauptaufgaben ist es, Landsleute, insbesondere Dissidenten und Angehörige von Minderheiten, zu überwachen und durch Druck zu disziplinieren. Für solche illegalen Aktivitäten hat sich mittlerweile der Begriff transnationale Repression, abgekürzt TNR, eingebürgert.
1: Nun meldet Fayul Newsdesk, offizielles Organ der tibetischen Exilregierung, die französischen Behörden hätten 9 solcher mutmaßlich geheimer chinesischer Polizeidienststellen aufgespürt und zerschlagen. Diese seien über ganz Frankreich verteilt gewesen.
0: Auslöser für Frankreichs verstärkte Wachsamkeit war der Versuch, 2024 einen dort lebenden chinesischen Dissidenten gewaltsam in sein Heimatland zurückzuführen. Die französische Polizei konnte die Aktion seinerzeit verhindern.
1: Ebenfalls unter den Begriff Chinas langer Arm fallen Pekings Bemühungen, im Gastland Einfluss auf politische und wirtschaftliche Entscheidungen zu nehmen oder von dort Know-how abzuziehen. Das könnte man auch Spionage nennen. Es verläuft aber heutzutage subtiler. Auch das war Gegenstand des Buches China Leaks von Markus Frenzel.
0: Zum Thema Einflussnahme warnt Brennpunkt Tibet in Ausgabe 1 von diesem Jahr, dass es nicht möglich sei, über offizielle Austauschformate, also zum Beispiel über deutsch-chinesische Städtepartnerschaften, dort mit einer unabhängigen Zivilgesellschaft in Kontakt zu treten. Die Kommunistische Partei Chinas und deren Organe seien stets dazwischen.
1: Ein anderes Problem thematisiert das Handelsblatt in einer Ausgabe vom Juli. Forschungskooperationen mit chinesischen Universitäten. Chinas Kommunistische Partei baut systematisch Brücken zwischen zivilen Hochschulen, Militär- und Sicherheitsbehörden sowie der Rüstungsindustrie auf. Damit will man Innovationen schneller in militärisch nutzbare Anwendungen überführen. Das heißt, unsere Ergebnisse ziviler Forschung können dort sehr schnell in militärtechnische Überlegungen einfließen.
0: Beide Artikel sind alarmierend und hochinteressant. Vielleicht Thema in einer unserer nächsten Sendungen.

0: Wie die Südwestpresse am 26. Juni meldete, wurden in Hongkong zwei Buchhändler festgenommen. Der Vorwurf: Verkauf von Artikeln mit aufrührerischer Absicht. In einem der Fälle habe es sich um die Biografie des inhaftierten katholischen Medienmoguls Jimmy Lai gehandelt.
1: Um welchen Artikel es sich im zweiten Fall handelte, ist nicht ersichtlich. Erwähnt wird noch, dass die Behörden einem der Buchhändler vorwerfen, er habe Geldzahlungen von, Zitat, ausländischen politischen Organisationen, Zitat Ende, erhalten.
0: Ein Newsletter der Tibet-Initiative erinnerte an den 91. Geburtstag des Dalai Lama am 6. Juli. Seit Jahrzehnten inspiriert er Menschen weit über Tibet hinaus. Sein unermüdlicher Einsatz für Gewaltlosigkeit und Mitgefühl, für den Dialog zwischen Kulturen und Religionen sowie für ein respektvolles Miteinander prägt auch unsere Arbeit.
1: Die Botschaft des Dalai Lama erinnert uns jeden Tag daran, dass echter Wandel nicht durch Hass entsteht, sondern durch Menschlichkeit, Verständnis und den Mut, füreinander einzustehen.
0: Millionen Menschen in der Welt gedachten des Jubilars. Und doch war sein Geburtstag heuer auch von Trauer umschattet, von Trauer über den Tod von Lobka Rangtsen, mit dem wir diese Sendung begonnen haben.
1: Zum Abschluss unserer Medienschau eine wirklich erfreuliche Nachricht. Unter dem Titel »Tibet begeistert Berlin« berichtet ein TIT-Newsletter vom Erfolg der tibetischen Gruppe beim Karneval der Kulturen.
0: In einer Zeit, in der die chinesische Regierung den Druck auf Tibet immer weiter verschärft, gibt es auch Grund zur Hoffnung und zum Feiern. Beim diesjährigen Karneval der Kulturen in Berlin wurde die exil-tibetische Kulturgruppe des Tibetan Institute of Performing Arts, TIPA, mit dem ersten Platz für die Gesamtformation ausgezeichnet. Zu diesem großartigen Erfolg gratulieren wir dem TIPA und dem Verein der Tibeter in Deutschland von Herzen.
1: Mit Ihrem beeindruckenden Auftritt, Ihrer Professionalität und Ihrer Lebensfreude haben die Künstlerinnen und Künstler nicht nur die Jury, sondern auch die mehr als 1 Million Besucherinnen und Besucher begeistert. Sie haben eindrucksvoll gezeigt, was wir alle wissen: die tibetische Kultur ist lebendig, wunderschön und voller Kraft. Sie berührt Menschen weit über die Grenzen Tibets hinaus und verdient Anerkennung.
0: Soweit der Newsletter. Schon 1959, auf seiner Flucht nach Indien, hatte der Dalai Lama die Gründung einer Institution angeregt, die vom Exil aus die tibetische Kultur bewahren und weitergeben sollte. Das TIPA hat, wie auch der Dalai Lama, seinen Sitz in Dharamsala. Der Berliner Erfolg ist ein sichtbares Zeichen dafür, dass Tibet weiterlebt und seine Kultur selbstbewusst in die Welt trägt. Und das trotz aller chinesischer Versuche, die tibetische Sprache, Kultur und Identität zu unterdrücken.

0: Wir von der Tibet-Initiative Deutschland setzen uns für die Einhaltung der Menschenrechte und damit auch für die Meinungsfreiheit in Tibet ein. Genauso wichtig jedoch ist uns die Meinungsfreiheit in unserem Land.
1: Dass die in Gefahr ist, haben wir im März aus einem Text des Bundesverbandes Freier Radios gelernt. Am 11. Juli nahmen sich die Neu-Ulmer Zeitung und das ZDF ebenfalls des Themas an. Es geht um Medienstaatsvertrag und Rundfunkbeitrag, also um die Stellung des öffentlich-rechtlichen Rundfunks und um die Rundfunkgebühren, die wir alle bezahlen.
0: Zur Erläuterung. Der Medienstaatsvertrag ist eine Vereinbarung zwischen den 16 deutschen Bundesländern zum Medienrecht. Er bildet das zentrale Regelwerk für Rundfunk und Telemedien, also Internet, in Deutschland, sichert Meinungsvielfalt, reguliert öffentlich-rechtliche und private Angebote und setzt europäische Richtlinien um.
1: Rundfunk ist Ländersache und das heißt, jeder Ministerpräsident eines Bundeslandes kann den Medienstaatsvertrag kündigen und zwar ohne Einspruchsrecht des jeweiligen Landesparlaments. Der Rundfunkbeitrag ist das einzige Finanzierungsmittel für das Rundfunksystem, das weitgehend unabhängig ist. Die Höhe des Beitrags wird von einer eigenständigen Kommission ermittelt und den Ländern zur Verabschiedung vorgeschlagen. Politik und Ministerien haben darauf wenig Einfluss. Parteipolitiker haben also keinen Spielraum für Klientelpolitik.
0: Was passiert, wenn ein Bundesland den Medienstaatsvertrag kündigt?
1: Dann gibt es dort nach einer Übergangsfrist von 2 Jahren keinen öffentlich-rechtlichen Rundfunk mehr. Denn die jeweilige ARD-Anstalt bekommt von diesem Land kein Geld. Doch auch für alle anderen Rundfunkanstalten dieses Bundeslandes würden Rechtsunsicherheiten entstehen. Denn der Medienstaatsvertrag ist gleichzeitig Rechtsgrundlage für privaten Rundfunk.
0: Darüber hinaus könnten die Landesmedienanstalten die Aufsicht über den privaten Rundfunk ihre Aufgabe nicht mehr erfüllen, da sie im Normalfall, ebenso wie freie Radios und offene Kanäle, aus den Rundfunkmitteln finanziert werden.
1: Mit diesen Informationen kommen wir zurück zu unserer Aussage, dass Meinungsfreiheit und Meinungsvielfalt auch hier in Gefahr seien. Denn manche Politiker stellen den Medienstaatsvertrag in Frage, sei es für ihr Bundesland oder für die gesamte Bundesrepublik.
0: Auch die damit verbundenen Finanzierungsverträge und Staatsverträge mit den jeweiligen Rundfunkanstalten würden dadurch gefährdet. Betroffen wären nicht nur ARD, ZDF oder Deutschlandradio. Auch die Landessender wie Bayerischer Rundfunk, MDR und so weiter stünden ohne Finanzierungsgrundlage da, ebenso wie alle freien Radios, also auch unser Radio Free FM.
1: Da gibt es zum Beispiel die Initiative des bayerischen Ministerpräsidenten Markus Söder. Der will die Rundfunkgebühren deckeln und dem System eine Abmagerungskur verordnen. Zahlreiche Programme sollen gestrichen werden. Ob das eine gute Idee ist, sei dahingestellt. Immerhin spricht Söder von einer Änderung, das heißt, er stellt das System nicht grundsätzlich in Frage.
0: Wesentlich weiter gehen dagegen die Pläne der AfD. Schon in deren Wahlprogramm zur Bundestagswahl 2021 steht, Zitat, am Ende soll ein stark reduzierter Anbieter stehen, der circa ein Zehntel des bisherigen Umfangs haben soll. Dieser Grundfunk hat nur die Aufgabe, die Bürger flächendeckend mit neutralen Inhalten aus den Sparten Information, Kultur und Bildung zu versorgen. Wichtig bleiben regionale Inhalte, ein schlanker Heimatfunk als Schaufenster der Regionen. Zwangsbeiträge und Werbung entfallen. Zitat Ende.
1: Hier steigen wir aus dem AfD-Text aus. Der Rest betrifft die Finanzierung. Im Vorfeld der heuer anstehenden Landtagswahlen wird diese Partei schon deutlicher. Der AfD-Kandidat für das Ministerpräsidentenamt in Mecklenburg-Vorpommern, Leif-Erik Holm, spricht in seiner Bewerbungsrede ganz klar von der Kündigung des Medienstaatsvertrags. Und im Wahlprogramm für Sachsen-Anhalt steht, Zitat, Punkt 15.2 Radio Korax den Geldhahn zudrehen. Zitat Ende. Zur Erläuterung, Radio Korax ist ein freies Radio im Raum Halle. Zugleich ist es die Zentralstelle aller freien Radios in Deutschland. Weiter heißt es unter Punkt 15.3 des Wahlprogramms, Zitat, die Rundfunkstaatsverträge werden als erste Amtshandlung gekündigt, um echten Reformdruck zu erzeugen. Ziel ist ein modernes, transparentes Mediensystem, das der ursprünglichen Idee der medialen Grundversorgung gerecht wird. Zitat Ende.
0: Laut Umfragen ist ein Wahlsieg der AfD in Sachsen-Anhalt und oder Mecklenburg-Vorpommern durchaus möglich. Entsprechend groß ist die Gefahr, dass die AfD ihre Pläne durchsetzen kann und letztendlich die Vielfalt unserer Rundfunklandschaft zerstört.
1: Die Älteren unter unseren Hörern kennen vielleicht noch den Volksempfänger aus der NS-Zeit. Ein Einfachradio für jedermann erschwinglich. Mit ihm konnte man die Lokalsender des damals gleichgeschalteten deutschen Rundfunks hören. Gegen eine monatliche Gebühr von 2 Reichsmark, was damals nicht wenig war. Für den Empfang ausländischer Sender, sogenannter Feindsender, reichte die Leistung des Volksempfängers in der Regel nicht aus. Wörter nannten, natürlich nur in vertrauter Umgebung, das Gerät Goebbelsharfe, nach dem NS-Propagandaminister Josef Goebbels, dem der Rundfunk unterstand und dessen Reden natürlich immer übertragen wurden. Es war ein Grundfunk in letzter Konsequenz. Wollen wir das wirklich wieder haben?
0: Und damit sind wir am Ende der Sendung angelangt. Die Tibet-Initiative arbeitet für die Wahrung der Menschenrechte im besetzten Tibet und für das Selbstbestimmungsrecht der Tibeter. Einzelheiten dazu findet ihr unter www.tibet-initiative.de. Ihr erreicht die Tibet-Initiative aber auch unter Twitter, Facebook oder Instagram.
1: Unser nächster Sendetermin hier im Weltfunk ist Donnerstag, der 1. Oktober um 18 Uhr. Redaktion der Sendung Sonja Putz und Bernd During, die auch am Mikrofon waren. Die Musikauswahl besorgte wie immer Sonja Putz.
0: Wir verabschieden uns von euch und freuen uns auf das Wiederhören am 1. Oktober hier bei Radio Free FM. Kommt gut durch den Sommer.

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Joni Mitchell, The Circle Game. Auf dem Newport Folk Festival 2022 feierte die inzwischen 82 Jahre alte Grande Dame der Amerikaner Music ein grandioses Comeback. Joni ist Kanadierin. Um kanadische Künstler und Künstlerinnen soll es in den nächsten Sendungen gehen. Zu ihnen gehört Katie Lang. 2004 veröffentlichte sie das Album Hymns of the 49th Parallel. Der 49. Breitengrad markiert die Grenze zwischen Kanada und den Vereinigten Staaten. Helpless stammt aus der Feder ihres Landsmanns Neil Young, den wir im Anschluss hören.

0: This Note's for You, Neil Young und die Band Blue Note Café, live am 13.04.1988 in Hollywood. Young, geboren am 12. November 1945 in Toronto, gehört neben Joni Mitchell und Leonard Cohen, den wir am Ende dieser ersten Stunde mit Musik aus Kanada hören, zu den bekanntesten Musikern aus dem Flächenstaat nördlich der USA. Es gibt viel Platz in Kanada, Seen, Berge, auch die weite Prärie. Der 31 Jahre alte Colter Wall gehört zu einer jüngeren Generation von Kanadiern, die sich dem Country- und Western-Genre widmet. Johnny Boy's Bones nahm er 2017 auf, begleitet wird er von den Dead South. Sie spielen im Anschluss Blood on the Mind.
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Die Dead South kommen aus Regina im kanadischen Bundesstaat Saskatchewan. Blood on the Mind stammt aus ihrem Album Chains and Stakes, aufgenommen 2024. Der 57 Jahre alte Country-Sänger Cobb Lund kommt aus Alberta. Dick Gravedigger Dick stammt aus der 2012 produzierten CD Cabin Fever.

0: zu zwei Stars, die weit über Kanada hinaus Furore machten. Der Country-Sänger Hank Snow, geboren am 9. Mai 1914 in Nova Scotia, gestorben am 20. Dezember 1999 in Madison, Tennessee, gehörte über Jahrzehnte zum Establishment in Nashville. Wir hören ihn mit dem Klassiker Wayward Wind. Im Anschluss dann die inzwischen 81 Jahre alte Anne Murray, ebenfalls mit einem Country-Song, Sea of Heartbreak.
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Anne Murray, Sea of Heartbreak. Dale Murray ist der Neffe von Anne. Mit Christina Martin ist er Teil eines Husband-and-Wife-Duos, die seit vielen Jahren mit ihren Eigenkompositionen auch das Publikum in Deutschland begeistern. Where the Dark Meets the Light ist auf ihrem Album Wonderful Lie aus dem Jahr 2019 zu finden.

Christina Martin und Dale Murray, Where the Dark Meets the Light. Ihre Musik produzierten die beiden in ihrem Home-Studio in Nova Scotia. Tara Spencer, die ihr nun hört, kommt ebenfalls aus Nova Scotia. Tara stieg erst 2018 ins Musikgeschäft ein, zunächst als Backup-Sängerin für den Country-Sänger Ryan Cook, dann mit eigenen Songs, zum Beispiel Training to Fly, zu finden auf dem schönen Album Chasing Rabbits aus dem Jahr 2020.

Das war zunächst Teresa Spencer mit Training to Fly, danach Aaron Costello aus Halifax. Sie sang Shadow. Aaron war unter anderem mit Mavis Staples und Dr. John unterwegs. Zu ihren Kollaborateuren zählt sie auch den Singer-Songwriter Matt Anderson, den wir mit Give Me Some Light hören.

0: Matt Anderson, Give Me Some Light. Matt ist seit mehr als 20 Jahren auf Tour, oft auch in Europa. 17 Alben hat er veröffentlicht. Halfway Home by Morning, wo dieser Song zu finden ist, war 2019 sein 14. Zum Schluss dieser ersten Stunde mit Musik aus Kanada darf Leonard Cohen nicht fehlen. Geboren am 21. September 1934 in der Provinz Quebec, gestorben am 7. November 2016 in Los Angeles. Cohen war Singer-Songwriter, Schriftsteller, Dichter und Maler. Eine Legende weit über die Grenzen seiner Heimat hinaus. Thanks for the Dance war 2019 sein letztes Album. Wir hören den Titeltrack, bevor uns Rick Danko, auch er Kanadier, instrumental mit Tönen von Bob Dylan aus der Show begleitet. Mein Name ist Michael Groth. Ich hoffe, es hat euch Spaß gemacht. Tschüss, bis zum nächsten Mal.
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0: Hallo liebe Freunde des Rock'n'Roll Flashback. Man hört's vielleicht an meiner Stimme, ja, die nächste Erkältung hat mich erwischt. Deshalb gibt's heute leider keine Live-Sendung, ihr müsst aber nicht leer ausgehen. Ich habe für euch eine Aufzeichnung und zwar vom 15. Dezember 2022. Ich wünsche euch viel Spaß beim Zuhören.
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0: Merry Christmas from Radio Free FM und ein recht herzliches Hallo und herzlich willkommen und ebenfalls frohe Weihnachten von eurem Daddy-O of the Radio DJ Rock'n'Roland. Heute Abend wieder hier auf Sendung auf Radio Free FM, your Tower of Power aus dem Herzen von Ulm bis 22 Uhr. Musik der 50er und 60er Jahre und standesgemäß die ersten drei Songs oder die ersten drei Künstler, die wir heute gehört haben, das sind auch Künstler, von denen wir heute noch ein bisschen mehr hören werden. Den Anfang machte Carl Mann mit I'm Coming Home aus dem Jahr 1959, gefolgt von einem Knaller von Jack Scott aus dem Jahr 1960, Go Wild, Little Sadie, im Original auf Guaranteed Records erschienen. Hier heute Abend auf einer Bootleg-LP Jack Scott Rocks. Und das stimmt wahrlich und deshalb werden wir von ihm auch noch ein bisschen mehr hören im Laufe der Sendung. Und soeben hatten wir ein bisschen Weihnachtsstimmung mit Brenda Lee mit der Little Miss Dynamite Rocking Around the Christmas Tree. Und wir werden heute nicht nur noch den ein oder anderen Weihnachtssong hören, sondern wir werden auch noch von Brenda Lee einiges hören. Und mit ihr fangen wir nämlich an, denn sie hatte vor wenigen Tagen Geburtstag. Die US-amerikanische Country- und Rock'n'Roll-Sängerin Brenda Lee wurde am 11. Dezember 1944 als Brenda May Tarpley in Atlanta, Georgia geboren. Von ihrer Mutter begleitet, trat sie bereits im Alter von 6 Jahren auf Talentwettbewerben und in Radioshows auf. Bereits ein Jahr später nahm sie den Künstlernamen Brenda Lee an. Nach dem frühen Tod ihres Vaters konnte sie durch Auftritte die Familie finanziell unterstützen und ihren Geschwistern sogar ein Studium ermöglichen. Anfang der 1950er Jahre trat sie im kanadischen Main Street Jamboree an der Seite Jimmy Martins auf und wurde 1955 von Red Foley für seine Fernsehshow Orzac Jubilee engagiert. 1956 erhielt Lee einen Plattenvertrag bei Decca Records. Ihre erste Single wurde der Hank Williams-Klassiker Jambalaya. Ihr erster Hit war der von Don Woody geschriebene Titel One Step at a Time, der es 1957 sowohl in die Pop- als auch in die Country-Charts schaffte. Ihrem Titel Dynamite verdankte die Sängerin ihren Spitznamen Little Miss Dynamite.
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Brenda Lee, Little Miss Dynamite. Ja, die damals gerade 15 Jahre alt war, als dieses Album, das ich gerade in den Händen halten, veröffentlicht wurde. 1960, wir hörten gerade zwei Titel hintereinander weg, sozusagen den Opener des Albums. Das war Dynamite, gefolgt von Weep No More My Baby. Owen Bradley, der Produzent der befreundeten Country-Sängerin Patsy Cline, betreute auch Lees nächste Aufnahmen. Der Durchbruch gelang ihr 1959 mit Sweet Nothings. Obwohl sich Lee selbst eher als Country-Sängerin sah, nahm sie die Öffentlichkeit hauptsächlich als Rock'n'Roll- und Pop-Sängerin wahr. Der Country-Szene, insbesondere den Radiostationen, war das blutjunge, kettenrauchende Mädchen mit der rauen Stimme suspekt. In der ersten Hälfte der 1960er Jahre gehörte sie zu den umsatzstärksten Stars der Popmusik. Anfang der 1960er Jahre besuchte Brenda Lee Deutschland, um mit Bert Kaempfer deutsche Plattenaufnahmen im Hamburger Polydor Studio zu machen und trat sogar im legendären Star Club auf. Doch bald wurde auch ihre Karriere von der aufkommenden British Invasion zumindest vorübergehend beendet. Ohne ihren Stil großartig zu verändern, kehrte sie 1969 in die Hitparaden zurück. Dieses Mal schaffte sie es auch in die Country Charts. Sie trat sich erneut mit Owen Bradley zusammen und hatte bis Ende der 1980er Jahre zahlreiche Top 10 Hits. Auch in den 1990er Jahren veröffentlichte Brenda Lee weiterhin Schallplatten. An die Erfolge der Vergangenheit konnte sie zwar nicht mehr anknüpfen, war aber weiterhin ein gern gesehener Gast in Fernsehshows und bei Oldies-Konzerten. 1997 wurde sie als jüngstes Mitglied aller Zeiten in die Country Music Hall of Fame und 2002 auch in die Rock'n'Roll Hall of Fame aufgenommen. Und zu ihrem Geburtstag, da hören wir nochmal zwei Songs von ihr. Zuerst habe ich hier eine Single auf dem Plattenteller liegen aus dem Jahr 1962. 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
1: Tja, da war jetzt mal richtig Lagerfeuerstimmung angesagt. Ein ausgiebiges Knistern und Prasseln gerade begleitete Brenda Lee bei ihrer Version von Send Me Some Lovin'. Im Original aufgenommen von keinem geringeren als Little Richard und hier in einer doch noch sanfteren Version von Brenda Lee aus dem Jahr 1962 von ihrem Album Sincerely. Vom Geburtstagskind Brenda Lee geht's jetzt erstmal wieder hier ein bisschen weihnachtlich auf dem Plattenteller zu. Ich habe es euch ja vorher auch schon versprochen. Das heißt, eine kleine Weihnachtsrunde. Ich muss schauen, wie viel ich heute davon zeitlich unterkriege. Drei Songs haben wir jetzt auf jeden Fall von euch. Und den Anfang, den macht eine Single auf dem Cameo-Label. Und da haben wir den Chubby Checker zusammen mit Bobby Rydell und ihre Version des Jingle Bell Rock.

0: weihnachtliche Musik hier beim Rock'n'Roll Flashback auf Radio Free FM auf 102,6 MHz oder das Ganze natürlich auch weltweit unter www.freefm.de oder auch mit jeder beliebigen Internet-Radio-App, wie auch immer ihr zuhören möchtet. Es gibt reichlich Wege dafür. Und wir hatten drei weihnachtliche Songs hier auf dem Plattenteller. Den Anfang machte, ich habe es vorher schon erwähnt, Chubby Checker und Bobby Rydell mit dem Jingle Bell Rock. Wir kennen ihn von Bobby Helms natürlich. Die Version hier ist nicht ganz so bekannt aus dem Jahr 1961. Und dann ein Klassiker, den jeder kennt, die Cadillacs mit ihrer sensationellen Version von Rudolph the Red-Nosed Reindeer. Eine original, ein bisschen knisternde Single auf dem Josie-Label, aber schließlich aus dem Jahr 1956. Da darf es dann auch mal ein bisschen rauschen und knistern. Das hatten wir nämlich bei der soeben gehörten Platte überhaupt gar nicht. Und es war tatsächlich eine Schallplatte, aber die ist halt brandneu. Sagen wir mal, sie ist jetzt ein gutes Jahr alt. Die habe ich schon letztes Jahr in meiner Weihnachtssendung gespielt. Und zwar All You Get for Christmas is the Blues. Marcel Bontempi war das mit seiner sozusagen weihnachtlichen Stimmung hier. Sensationeller Song und deshalb habe ich ihn auch dieses Mal gespielt. Ich weiß gar nicht, ob die Platte überhaupt noch irgendwo erhältlich ist im Handel. Solltet ihr die auch noch sozusagen unter dem Weihnachtsbaum haben wollen, müsst ihr euch da tatsächlich mal im Internet bemühen. All You Get for Christmas is the Blues. Marcel Bontempi auf Twilight Records. In diesem Sinne. Wir machen nachher noch ein bisschen mehr Weihnachtsmusik hier. Jetzt geht's aber weiter mit einer weiteren Legende. Und da haben wir leider es heute mit einem Todestag zu tun. Morgen ist es genau 2 Jahre her, dass uns nämlich der US-amerikanische Sänger und Pianist Carl Mann verlassen hat. Geboren wurde der am 22. August 1942 in Huntingdon, Tennessee. Bereits 1954 gründete Carl Mann seine erste eigene Band. 1957 brachte er für das winzige Jackson-Label seine erste Single Gonna Rock and Roll Tonight heraus, von der gerade mal 350 Stück gepresst wurden. Der Erfolg kam jedoch erst 1959, als er von Sam Phillips entdeckt wurde. Mit einer Rockabilly-Version des Millionen-Sellers Mona Lisa, welche auf dem Sun-Schwester-Label Phillips International veröffentlicht wurde, erreichte er Platz 25 der US-Billboard-Popcharts. Und das, obwohl die Platte durch eine Version des deutlich bekannteren Sängers Conway Twitty harte Konkurrenz bekam.
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Look at that moon. 1959 hat Carl Mann den Mond angeheult. Ich weiß gar nicht, ob der momentan zu sehen ist. Ich glaube es eher nicht. Trotzdem ein sensationeller Titel hier. Und genauso wie Don't Let the Stars Get in Your Eyes. Eine Aufnahme aus dem Jahr 1960. Und das Interessante ist, wo sind wir hier? Don't Let the Stars Get in Your Eyes wurde aufgenommen am 3. August 1960 mit Carl Mann an Gesang und Piano, Eddie Bush an der Gitarre, R.W. Stevenson am Bass und Jimmy Van Eaton, die Legende am Schlagzeug. Und das Personal bei Look at That Moon, Carl Mann, Eddie Bush an der Gitarre, Robert Oatswell am Bass und auch W.S. Holland an den Drums diesmal. Zwei Schlagzeuglegenden, zwei Sun-Schlagzeuglegenden haben wir sozusagen jetzt hier schon gehört. Die nachfolgenden Singles erreichten zwar noch Platz 57 der US Hot 100, weitere Veröffentlichungen blieben jedoch erfolglos. Es folgten 5 weitere Singles und eine LP auf Philips International, alle wie sein erster Hit in einem sanften Rockabilly-Sound, den neben Carls Piano und Gesang das auffällige Spiel des Leadgitarristen Eddie Bush, ja, eben haben wir schon erwähnt, prägte. Nach seiner Militärzeit in Deutschland und erfolglosen Aufnahmen für Monument Records beendete Mann zeitweise seine Musikkarriere und arbeitete in einer Sägemühle. Während dieser Zeit hatte er mit Alkoholproblemen zu kämpfen. 1974 nahm er einige Singles für ABC auf, die jedoch auch keine größeren Erfolge erzielen konnten. Erst das Rockabilly Revival Ende der 1970er Jahre brachte Carl Mann zurück ins Rampenlicht. Mann tourte für etwa 10 Jahre in Amerika und Europa und wandte sich dann ganz der Kirche zu. Seitdem arbeitete er wieder in der Holzindustrie. Mann trat jedoch weiterhin auf, unter anderem auf diversen großen Rockabilly-Festivals. Im Jahr 2011 wurde er in die Rockabilly Hall of Fame aufgenommen. Carl Mann verstarb

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